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1: Ich freue mich sehr, dass trotz dieses Wetters so viele Leute den Weg ins Flug gefunden haben. Mein Name ist Katja Meyer und ich darf heute hier alle begrüßen. In diesem Sinne, der 75. Netzpad ist eröffnet und ich darf weitergeben an Sophie, die heute den Abend moderiert und auch den ganzen Abend organisiert hat. Vielen Dank, Sophie.
2: Grüße euch. Fangen wir gleich an mit unserem ersten Gast. Unser erster Gast ist der Mario Zechner, alias BadLogic. Du hast ja eine riesige, lange Liste von wirklich coolen, beeindruckenden Projekten, die man, wenn man in Österreich ist, vielleicht einem schon untergekommen ist, von einer Vergleichsplattform von Supermarktpreisen über eine Analyse, was die Politiker im Parlament arbeiten oder auch nicht. Oder viele Hilfstools für die Plattform Blue Skies, die den Umstieg von Twitter für viele Leute einfach gemacht haben. Aber ich habe dich für all diese spannenden Sachen eingeladen und seitdem das passiert ist, ist eins deiner anderen Projekte, das Pi.dev, ein bisschen in die Öffentlichkeit gekommen. Also wir haben eine echte Koryphäe zum Thema LLMs und dann erzähl uns mal, was so Spannendes.
3: So, jetzt schauen wir mal, ob das Mikrokabel lang genug ist. Ja, hallihallo, ich bin der Mario, ich komme aus Graz. Ich bin deswegen so nass, weil ich gerade vom Praterstern von der Garage umgekatscht bin. Schauen wir mal, was ein bisschen anders aus. Mein Beitrag heute, kurzer Spaß mit LLMs. Weiß jemand nicht, was ein LLM ist? Hat jemand schon mal nicht gehört, was das ist? Okay, wenn ihr auf ChatGPT.com geht oder so, könnt ihr dort irgendeinen Text reinrödeln und ihr kriegt einen Text raus. Und dann tut das Ding so, als wäre super intelligent und kann euch mit allem im Leben helfen. Und ich habe tatsächlich einen Background in maschinellen Lernen in den 2000er Jahren. Und wie dann ChatGPT rausgekommen ist, 2022, also zumindest die öffentliche Variante, die ihr alle seitdem verwendet, habe ich mich ein bisschen damit beschäftigt und auch ein bisschen damit beschäftigt, was das für Impact auf uns als Gesellschaft hat. Und heute möchte ich euch nur ein kleines Potpourri dieser kleinen Projekte zeigen und warum ich glaube, dass das sowohl echt scheiße, aber auch tatsächlich vielleicht irgendwie hilfreich ist, wenn man es ein bisschen gescheiter einsetzt. Was habe ich davor gemacht? Die Presse hat mich als Internetaktivist Mario Zechner bezeichnet, weil ich es mir erlaubt habe, vom Lebensmittelhandel die Preise der Lebensmittel runterzuholen aus ihren Online-Stores und zu vergleichen und herauszufinden, dass die uns ein bisschen sackelpickeln. Jo, fangen wir mit dem ersten Projekt an, weil du schon vorher gesagt hast, Blue Sky. Ich habe ganz viele Blue Sky-Sachen gemacht, einfach nur mal herauszufinden, was man machen kann und was nicht. Bin prinzipiell kein großer Freund von sozialen Medien im Allgemeinen, aber hä? Mein erstes Large Language Model, also LLM-Projekt, war ein doofes, wie viele andere. Und zwar ging es darum, du hast einen Blue Sky Handle eingeben können und das hat deinen Account zusammengefasst. Das war zuerst lustig, bis dann Leute gekommen sind, wo das Ding ihnen gesagt hat, dass sie halt furchtbare Menschen sind und so weiter und so fort. Was tatsächlich bis zu einem gewissen Grad innerhalb meiner Kontrolle lag und liegt, aber halt auch nicht ganz. Und das ist der erste Takeaway des Abends. LLMs sind keine Dinge, auf die man sich verlassen kann. Speziell nicht, wenn man sie auf tausende, zehntausende Menschen losjagt. Das war total super lustig. Wer von euch war schon mal beim S Kundin oder Kunde? Also, Entschuldigung, okay. Gut. Seit 2024 haben alle AMS-Kundinnen, so wie meine Frau aktuell, den super Spaß, dass wenn sie bei einer Fortbildung oder sowas sind, mit diesem AMS-Berufsinformaten gequält werden. Was ist das? Das ist ein Chatbot, wo du eingibst, hallo, ich bin der XYZ, ich habe keinen Job. Und dann soll er dir vorschlagen, welchen Job du am besten machen sollst. Ihr werdet jetzt nie erraten, was die Ergebnisse sind, abhängig davon, was zwischen eure Vier ist. Aber fangen wir mit etwas viel Lustigeren an. Dieser AMS-Berufsinformat, ein Chatbot, den man in einer halben Stunde am Nachmittag zusammenbauen kann, wurde von einer Firma namens, ich habe es vergessen, gebaut, die ursprünglich tatsächlich Chatbots für die Tourismusindustrie gebaut hat. Das heißt, was die gemacht haben ist, die haben halt, wenn du auf die Webseite von Basel gehst, da kommt dann so ein Chatbot-Fensterchen hoch und dann kannst du Fragen zu Basel stellen. Ja? Und das AMS und andere politische Entscheider haben sich gedacht, das ist die perfekte Firma, die wir für unseren Berufsinformaten verwenden können, weil wenn der über Hotellerie und so weiter in einer Stadt reden kann, dann kann er doch sicher auch über Berufsbilder reden, wenn wir ihm einfach nur die Daten füttern dafür. Und das haben sie dann auch gemacht. Das hat dann dazu geführt, dass der AMS-Code auf der Seite der Stadt Basel tatsächlich aufgetaucht ist, weil das ein sehr guter Entwickler dort, eine ÖVP-nahe Person, war dort kurzfristig im Leadership und wurde dann, wie das herauskommen ist, dass das ein bisschen Schas ist, entfernt von der Seite, auch sehr spannend. Die Webseite wurde natürlich von ChatGPT selbst geschrieben, das kann man relativ einfach herausfinden. Dann gab es genau die zu erwartenden Ergebnisse. Wenn man als Frau fragt, was willst du werden, wenn du groß bist, dann kriegt man halt irgendwie so Bäckerin und Pflegerin und bla bla bla. Und wenn man einen Mann fragt, dann sagt man ja Astronaut und Software-Engineer und alles, was gut zahlt und so. Und dann haben wir ein bisschen rumgespielt, ich und meine Internetaktivisten-Freunde, und habe geschaut, ob man dem auch andere Sachen entlocken kann, also zum Beispiel, ob er Witze erzählen kann oder mir Programme schreiben kann oder ein bisschen rassistisch werden kann und so weiter. Und tatsächlich stellt sich heraus, das kann er, wenn man ihn nur lieb fragt. Der Herr Kopf hat das dann nicht so lustig gefunden und uns allen gesagt, wir kennen uns nicht aus und das ist das beste System der Welt, weil es hat auch ein TÜV-Gütesiegel. Und bei dem TÜV-Gütesiegel geht es darum, wo die Daten, die da reingestopft werden von dir als arme AMS-Kundin oder Kunde, wo die hingehen. Und jetzt ratet mal, wohin die Daten, die ihr dort reingebt, die sehr sensitiv sind, weil ihr seid arbeitslos, ihr sagt ihm, was eure Historie ist und so weiter, wo glaubt's geht die hin? Irgendeine Ahnung? Es geht tatsächlich zu OpenAI in die USA, nicht einmal zu Asia, also Microsoft in Europa, sondern einfach waschen. Und das TÜV-Gütesiegel für Datensicherheit kriegt man übrigens, wenn man unten im Chat, das habe ich da jetzt leider nicht, jedenfalls da unten im Chat beim AMS-Bot steht, bitte schicken Sie keine vertraulichen Daten. Und damit kriegt man in Österreich ein TÜV-Gütesiegel, was die Sicherheit betrifft. Ist vielleicht nicht so geil. Es gab dann von den NEOS eine parlamentarische Anfrage, wie viel das Teil gekostet hat. Und es hat 464.000 Euro gekostet bis Ende Jänner oder März, ich weiß es nicht mehr genau. Tatsächlich im April waren es dann schon 600.000 Euro. Die Firma, die den Chatbot gebaut hat, hat nur 60.000 Euro gekriegt und das BAZ hat für das Hosting des ganzen Klingels den Rest gekriegt. Was zum Scheißdreck macht das BAZ? Weil ich habe mir dann nämlich erlaubt, das Ding nachzubauen in einer Nacht, indem ich einfach den Berufskompass und all die anderen Quellen, das da AMS-Berufsbot inkludiert, einfach in mein eigenes KI-Geschistik-Schastik geworfen habe. Und es kann eins zu eins dasselbe und es läuft auf einen Kartoffel und es kostet nichts. Nächster Spaß, das Land Kärnten im März 2024 kündigt an, Kärnten-GPT, die Kasnudel-Intelligenz. Tatsächlich mag man drüber lachen, aber was der Precursor zu all dem war, ist, die Kärntner wurden gehackt. Deren ganze Landes-IT-Infrastruktur wurde gehackt und damit haben sie ein bisschen eine Sensitivität entwickelt bezüglich, wo hosten wir unser Zeugs, wo tun wir die Daten hin und so. Haben sich zwei Bunker gebaut, Airgap, also keine Verbindungen zwischen denen, wo sie halt alles spiegeln und alles jetzt selber laufen lassen und keiner kommt mehr zu. Und sie haben sich gedacht, dem ChatGPT von den Amerikanern, den schicken wir mal gar nichts, vor allem nicht die sensitiven Daten unserer Bürgerinnen im schönen Land Kärnten, sondern wir kaufen uns sogenannte Grafikkarten, das sind die Dinger, auf denen die ganzen Nummern multipliziert werden, damit das Ding einen Text ausspucken kann, und stecken die in unsere Bunker. Und das klingt dämlich am Anfang, aber es ist tatsächlich was, was ich ihnen geraten habe, weil es stellt sich heraus, ich habe dann ein bisschen gelästert darüber, die haben nämlich einen Prototypen vorgestellt und ratet mal, wie der ausgeschaut hat. Der war ein Open-Source-Projekt, wo sie einfach das Logo vom Open-Source-Projekt rausgenommen haben und halt Kärnten-GPT eingetan haben. Dafür hat diese schöne Firma, deren Bubble Explorer, von einem Kärnten-Unternehmer, der auch schon vorher die letzten 20 Jahre sehr bekannt war für seine Untriebigkeit in Kärnten in der IT-Landschaft, der hat den Auftrag natürlich gekriegt, weil er hat auf seine Webseite geschrieben, Silicon Valley mit Silicon Alps. Und nichts ist schöner politisch verpackbar als so ein schöner dämlicher Slogan. Ich darf vorstellen, das Office von Bubble Explorer in San Francisco. Es ist eine PO-Box, irgendwo am Arsch von San Francisco. Und damit wirbt es das Unternehmen, weil es ist ein Co-Founder dabei, der bei Google arbeitet, der einfach seinen Namen für wahrscheinlich 10% des Umsatzes hergegeben hat. Und jetzt ist es ein Silicon Valley, Silicon Alps Unternehmen. Die haben das dann umgesetzt und es war natürlich Käse. Ich habe mich ein bisschen aufgeregt im Internet. Und dann ist die kleine Zeitung gekommen und hat gesagt, der hat sich aufgeregt im Internet. Was ist da los, Herr Insko, Chef der Kärntner IT? Und dann haben sie mich eingeladen in den Landtag, wo ich dann auf der einen Seite die ÖVPler gehabt habe und auf der anderen Seite die SPÖ. Und beide wollten Unterschiedliches von mir hören. Die ÖVPler wollten hören, dass das alles scheiße ist und die SPÖ wollten hören, dass das Beste seit geschnitten Brot ist. Ich habe ihnen leider weder das eine noch das andere bieten können. Das ist dann aber so gemündet, dass sie sich zwei Leute angestellt haben, die tatsächlich was verstehen von der Materie und bis vier Monate später ein System implementiert habe auf diesen GPUs in ihren Bunkern, das tatsächlich autark laufen kann und zumindest für die Landesbediensteten halbwegs gute Arbeit verrichten kann. Also eigentlich ein guter Win, was jetzt so die Daten der Kärntnerinnen und Kärntner betrifft, die nicht nach in den USA geschickt werden. Wegen dem AMS-Klingel und wegen einer selten dämlichen Werbekampagne der ÖVP, was irgendwas mit Leitkultur oder irgendeinen Scheißdreck gemacht haben, habe ich mir gedacht, wieso bauen wir denn einen Chatbot, der pure Österreicher ist, und habe ihn Leitkulturomat genannt. Da kann man zum Beispiel fragen, wie findest du den Klimawandel? Und er antwortet ÖVP-konform, also den Klimawandel, das ist für mich ein richtiger Mythos, das wird so viel Aufwärmstrom gemacht und in Wahrheit ist das alles nur Panikmache und so weiter und so fort. Ja. Warum habe ich dieses Projekt gemacht? Es hat ein bisschen einen Connect zurück zum AMS, weil beim AMS hat man 493 Antworten, ja, also eine Antwort, nicht ein ganzes Gespräch, knapp 600.000 Euro investiert zum Schluss. Ich habe für 35.000 Gespräche je so 10 bis 20 Back and Forths, also Antworten, 70 Euro investiert und hatte damit mehr Traffic als das AMS für ein ja bisschen weniger Geld. Hin und wieder finde ich aber, dass man diese Dinger auch einsetzen kann für sinnvolle Geschichten. Ich habe mit dem Medium, das es leider nicht mehr gibt, Tag 1 und dem Dominik davon ein bisschen kollaboriert. Ich gebe Journalistinnen übrigens immer gerne Daten, wenn sie welche brauchen, also bitte mir einfach eine E-Mail schreiben oder so. Und was wir gemacht haben ist, es gibt ganz, ganz viele so Polit-Talkshows in Österreich, speziell von heute, TV, Schieß mich tot, Ö24, TV und all dieser andere Klingel. Das Problem ist nur, man kriegt keine Daten, wer zu welcher Sendung eingeladen wurde und gesprochen hatte. Weil diese Daten hinterlegen sie nirgends so strukturiert, dass es eine Maschine irgendwo abholen kann aus dem Internet. Man muss tatsächlich teilweise sogar das Audio von diesen Sendungen irgendwie maschinell verarbeiten, um herauszufinden, wer dabei war. Drum habe ich halt ein paar alte Machine Learning Tricks plus LLMs verwendet, um dem Dominik ganz, ganz viele Daten zu geben, um herauszufinden, wer ist denn eigentlich am häufigsten in diesen Talkshows unterwegs. Und neben den üblichen Verdächtigen stellt sich heraus, dass die Eva Klawischnik die am häufigst eingeladene Gästin bei Polit-Talkshows in Österreich ist. Haben wir auch was gelernt. Und das war auch der Artikel, wo sie mich Internetaktivist genannt haben, weil ich Computer verwende oder so, keine Ahnung. Ich mache dann auch hin und wieder Blasphemie, habe mir einen Blue-Sky-Bot gebaut, der, wenn irgendwer deppert fragt, ein Kreisky-Zitat hinwichst. Auch sehr sinnvoll. Dann Early 2025. Kennt irgendwen den Harvey da unten? Die Techniker haben sich gerade verraten. Das ist der Peter Steinberger, der hat was gebaut, das jetzt OpenClaw heißt, eine Internet-Success-Story. Basically, ich lasse die LLM meinen Computer kontrollieren, damit sie mir das Geld aus der Börse ziehen kann oder böse E-Mails schicken kann an Leute, die mag eigentlich, solche Sachen. Und diese drei Clowns hier sind der Peter, der Armin und ich. Und wir haben da am Anfang 2025 angeschaut, uns, ob die LLMs jetzt auch programmieren können. Und das stellt sich heraus, bis zu einem gewissen Grad können sie das auch. Ich habe dann ein bisschen herumgebaut, nochmal nutzlose Projekte. Und dann habe ich den kapitalen Fehler gemacht, meiner Linguistinnenfrau beizubringen, wie sie diese Tools selber verwenden kann, weil sie hat zwar technisches Verständnis, kann aber nicht programmieren. Sie arbeitet mit sehr, sehr vielen Daten und macht das alles händisch im Excel. 18.000 Zeilen im Excel, handtransformieren, Charts draus machen und so weiter. Und ich habe gesagt, du Schatzi, ich habe keine Zeit, dir zu helfen. Außerdem bin ich jetzt teuer. Aber ich habe da so einen kleinen Clown im Computer, der kann für dich programmieren. Wenn du den so ein bisschen verwendest, als wäre ich, nur halt ohne die Liebe und den anderen Klingel, kannst ihm sagen, bitte nimm das Excel, lieber Computer, schreib mir ein Programm, das aus dem Excel ein anderes Excel macht. Das habe ich ihr 2 Tage beigebracht und seither ist sie super produktiv. Und das Schöne daran ist, sie als Expertin weiß, was die Inputs sind, weiß, was die zu erwartenden Outputs sind und kann das kontrollieren. Sie muss sich aber nicht darum kümmern, wie das Programm funktioniert. Das ist ihr wurscht, solange der Output tatsächlich dem entspricht, was es sein soll. Hier gibt es sehr viel Potenzial zu heben und Synergien und so Blödsinn, was man jetzt so im Business sagt. Aber das ist tatsächlich was, was die wenigsten Leute wissen, dass man das auch für solche Sachen verwenden kann. Und dann habe ich mir die Medien angeschaut und gefragt, verwenden die Large Language Models, um Texte zu schreiben? Warum habe ich mir das gefragt? Weil eine gute Freundin im Internet und ich glaube, ich bin ein bisschen über der Zeit, ich weiß es nicht. 3 Minuten habe ich noch? Passt. Mehr brauche ich nicht. Gut. Eine liebe Freundin hat das ins Internet geklatscht und das ist von Ö24, einem super hochqualitativen Dingsmedium. Und da steht halt drinnen am Ende eines ihrer Texte, möchtest du, dass ich diesen Text in einen journalistischen Artikel, zum Beispiel für Zeitung oder Online-Magazin, oder in einen Infotext für Social Media umwandle? Man muss nicht sehr technisch versiert zu sein, um zu verstehen, was da passiert ist. Die Redakteurin oder der Redakteur hat vergessen, den Klingel vom ChatGPT halt wegzuschneiden, bevor man das online postet. Dann habe ich mir gedacht, also, mit wie wenig Mathematik kann ich herausfinden, ob zum Beispiel Ö24 Large Language Models zum Textschreiben verwendet? Wer schon mal ChatGPT verwendet hat, der weiß, dass die Dinger sogenannte EM-Dashes, also so lange Strichel, oder EN-Dashes, die man ja im Deutschen verwendet, so kürzere Strichel als Gedankenstriche verwendet, und dass normale Leute, die richtig im Kopf sind, das eher nicht machen. Und wenn ich ganz viele davon irgendwo finde, dann ist das ein guter Indikator dafür, dass der Text vielleicht nicht von einem Menschen, sondern von einem LLM geschrieben wurde. Ich habe dann einfach historische Daten gescrapt, also ich will sie nicht Zeitungsartikel nennen, ganz viele Texte von OE24 über die letzten 4 Jahre, glaube ich, dasselbe für heute und für alle anderen. Und da stellt sich heraus, wenn man das historisch vergleicht, 21, 22, 23, 24, upsi, was ist denn da passiert? Die Anzahl der RN-Dashes ist auf einmal in die Höhe geschnallt. Und ich kann es mir auch da nochmal genauer anschauen, wenn ich mir anschaue, wie das historisch war, die Verteilung pro 100 Wörter, wie viele davon waren RN-Dashes. Und da sehen wir, ui, da gibt es jetzt Artikel, wo es anscheinend so 10 bis 20 RN-Dashes drinnen auf einmal. Ja? Dann habe ich es mir für alle Kategorien dieser Zeitung angeschaut und man findet heraus, dass das vor allem in Shopping, Tierschutz, Lifestyle und so weiter passiert. In den Meinungskolumnen nicht, weil diese Gockel alle sehr eingebildet sind und sich natürlich nichts von der LLM schreiben lassen. Warum erzähle ich euch das Ganze? Weil wir den ganzen Scheißdreck mit unserem Steuergeld unterfüttern. Ja? Dies sind sogenannte digitale Transformationsfondsförderungen für all diese Zeitungsunternehmen und die sind alle irgendwas mit KI. Gibt es keine Beschreibung dazu, die wir als Steuerzahlerinnen einsehen dürfen. Die Evaluierung, ob diese Projekte auch erfolgreich waren, dürfen wir auch nicht einsehen. Aber was wir sehen dürfen, ist, dass wir ihnen 300.000 Euro für irgendeine KI-Bilderkennung gezahlt haben. Das ist total super.
2: Dankeschön für den tollen Vortrag und deinen Dienst an der Demokratie. Wo finde ich die Frau Susanne? Das ist die Dame von der Com Austria, die eigentlich der Digital Services Representative mehr oder weniger ist und dafür zuständig, um die Einhaltung zu fordern.
4: Also mein Name ist Susanne Lackner, ich bin von der Com Austria, Kommunikationsbehörde Austria. Wir waren bis 2022 circa reine Medienbehörde. Und sind dann, weil wir unabhängig sind, als Behörde für die Implementierung und die Aufsicht über den Digital Services Act damals benannt worden. Ich möchte auch gleich eingangs sagen, ich werde in einer Viertelstunde, kann ich nicht erschöpfend erzählen, was wir alles machen. Angesichts der Herausforderungen und der Tatsache, dass der Digital Services Act von Marktplätzen bis über Social Media etc. gilt, einfach so weitläufig ist, dass man hier das nicht alles unterbringen kann und geht dann natürlich auch gerne auf Fragen ein. Vielleicht kurz zur Struktur. Eben, wir haben auch als Behörde sozusagen uns auch ein bisschen da neu erfinden müssen und dürfen und wollen und versuchen sehr stark auch im Stakeholder-Engagement, so wie man so neudeutsch sagt, uns auch zu bewegen. Und deswegen sind wir sehr froh, wenn wir so Gelegenheiten haben wie heute Abend. Ganz kurz gesagt zum Digital Services Act. Wir sind also sozusagen die nationale Koordinierungsstelle für den Digital Services Act. Und insofern, ich fange an mit Diensten, die maximal bis hierher gehen, zuständig. Ja, das heißt für Online-Plattformen, bis zu Online-Plattformen, und ISPs und Hosting-Dienste, die in Österreich niedergelassen sind, sind wir zuständig. Und auf die, wenn die Verpflichtungen aus dem DSA, die sehr grundlegend sind, ja, das heißt, ich brauche eine Kontaktstelle, ich habe im Falle eines Online-Dienstes und auch bei Hosting-Diensten ein Melde- und Abhilfeverfahren einzurichten. Dafür sind wir zuständig, wobei die größte Online-Plattform ist in Österreich eigentlich will haben. Und wir haben dann noch ungefähr 40 Online-Plattformen, die in Österreich niedergelassen sind. Daneben sind wir auch für das Instrument der Trusted Flagger zuständig. Das heißt, wir zertifizieren jene Organisationen, die die Voraussetzungen erfüllen, um priorisiert Meldungen bei den Plattformen. Die müssen alle europaweit diese Meldungen, wenn sie eine Zertifizierung durch uns haben, akzeptieren. Dieser Punkt war für uns sehr wichtig, weil ich glaube, Sie auch letztes Mal darüber gesprochen haben, was ist der Sinn des DSA, ist, dass man einerseits die Nutzerinnen und Nutzer befähigt und auch dahingehend aufklärt, dass es die Möglichkeit gibt, illegale Inhalte, auch wichtiger Punkt, wir sprechen von illegalen Inhalten und nicht von Desinformation und Ähnliches, dazu komme ich später. Und die Trusted Flagger sind aber anerkannte Organisationen in der Regel, die auch sozusagen verankert sind. Beispielsweise im Bereich des Jugendschutzes ist es Rat auf Draht bei uns. Das sind Organisationen, die kennt man. Die haben auch die entsprechende Sachkenntnis, um zu beurteilen, eben, ist es ein illegaler und nicht illegaler Inhalt und auch das Vertrauensverhältnis, dass sich Leute auch tatsächlich an diese Organisationen wenden. Wir haben das sehr schnell aufgegriffen und die NGOs in Österreich dazu eingeladen und breit angeschrieben, weil wir gefunden haben, damit der DSA überhaupt ins Rollen kommen kann, ist das eine sehr wichtige Einrichtung. Und wir haben in Österreich jetzt mit 7, glaube ich, sind es inzwischen, haben wir die meisten Trusted Flaggern. Das ist kein Geschwindigkeitswettbewerb, aber es ist wichtig, meinen wir, dass sozusagen die Kategorien illegaler Inhalte, die so existieren, und Jugendschutz ist eben ein sehr wichtiger Punkt, sozusagen abgedeckt werden. Das ist also eine ganz wichtige Aufgabe, die wir haben. Wir haben auch eine außergerichtliche Streitbeilegungsstelle in Österreich. Was ist das? Das sind Einrichtungen, die unabhängig sind, die auch eine Zertifizierung durch den digitalen Koordinator im jeweiligen Land haben müssen. Und wo man, wenn es Streitigkeiten gibt zwischen Nutzenden und der Plattform, sozusagen Lösungsvorschläge erarbeiten können müssen. Weil man kann auch bei uns eine Beschwerde einbringen und wir bekommen auch viele Beschwerden. Nur das Problem ist, dass wir nicht in der Sache entscheiden können und wir können auch der Plattform nicht auftragen, den und den Inhalt zu löschen, um das auch klar zu machen, sondern wir überwachen die Einhaltung von diesen sogenannten Sorgfaltspflichten. Das heißt, da habe ich so ein Meldesystem eingerichtet etc. Das sind so unsere Grundzuständigkeiten, was jetzt die österreichische Ebene betrifft. Was wir auch versuchen, ist ein bisschen hinauszugehen, ein Informationsangebot bereitzustellen. Mühsam ernährt sich das Eichhörnchen, aber wir versuchen da auch durch den Kontakt mit Organisationen, die auch in diesem Ökosystem eine Rolle spielen, eben regelmäßig auch Feedback zu bekommen und sozusagen darauf auch aufzubauen. Und insofern ist es ein bisschen etwas, was sich ein Stück weit von der klassischen Behördenarbeit weiter bewegt. Auf der anderen Seite lebt also auch in seiner sogenannten Governance-Struktur der DSA von einem System der sehr starken internationalen Zusammenarbeit. Das heißt, man arbeitet sehr stark gemeinsam mit der Europäischen Kommission und mit anderen Koordinatoren für digitale Dienste zusammen. Und das heißt insbesondere, und ich glaube, da wird es dann für viele spannend sozusagen, im Digital Services Board, wo sozusagen jedes Land vertreten ist, berät die Kommission auch bei diesen Verfahren. Man muss auch sagen, dass die Beschwerden, die eingebracht werden, ja bei uns in der Regel sehr große Plattformen betreffen. Die sitzen entweder in Irland oder es sind Fälle bei der Kommission anhängig. Dann fließen die in die entsprechende Verfahren ein. Das ist ein ganz wichtiger Punkt, weil wir appellieren auch immer in diesem Zusammenhang, dass wenn es Wahrnehmungen gibt in der Hinsicht, ja, ob das jetzt Leute sind, die professionell damit arbeiten, natürlich NGOs, auch Schulen, weil Jugendschutz, werde ich vielleicht dann noch ein Wort dazu verlieren, dass uns diese Informationen herangetragen werden, weil tatsächlich diese enge Verwobenheit unter den Regulierungsbehörden untereinander, diese Verwobenheit hat den Vorteil, dass tatsächlich diese Beschwerden direkt einfließen können in diese Verfahren. Und das ist das Spannende am DSA, dass diese sehr großen Plattformen, sehr große Plattformen oder sehr große Suchmaschinen sind jene, die mehr als 45 Millionen aktive Nutzende in der EU haben. Warum 45 Millionen? Das sind ungefähr 10% der Bevölkerung. Und diese haben auch diese systemischen Risiken, die mit der Nutzung der Plattformen verbunden sind, haben die zu managen sozusagen. Ja, daher auch, wenn sie eine neue Funktionalität einführen, musste erst geprüft werden, welche Auswirkungen hat das. Hier kennt der DSA 4 Kategorien. Das sind einerseits eben Generierung sehr stark von illegalen Inhalten. Das zweite ist die Auswirkung auf die Grundrechte, Meinungsfreiheit, unternehmerische Freiheit auch, Kinderrechte. Dann ein sehr wichtiges ist auch die Auswirkung auf die öffentliche Meinungsbildung, den öffentlichen Diskurs, Stichwort Wahlen. Und die vierte Kategorie ist Jugendschutz und Auswirkungen auf die physische und psychische Gesundheit. Und da wird es interessant, im Sinne von gesellschaftspolitisch interessant, ja, dass bekanntlich solche Zustände sind auf den Plattformen, wie wir sie heute kennen, und eben Rufe laut werden, wie es im Zusammenhang mit dem Jugendschutz eben auch jetzt der Fall ist, dass mittlerweile wahrscheinlich eine Mehrheit der Mitgliedstaaten befürworten würde, dass man ein Mindestalter einzieht. Warum ist das auch so? Ich bin Vollzugsbehörde sozusagen, also ich mache die Gesetze nicht. Ja. Das ist eine politische Entscheidung, die zu treffen ist. Aber es hat natürlich damit zu tun, dass es auch einerseits eine sehr lange Periode gegeben hat, bis dieser DSA wirkt. Ja, ich habe hoffentlich das jetzt ein bisschen darlegen können, dass das einfach ist eine lange Kette, wo viele erst lernen müssen, damit umzugehen, man auch verpflichten muss, dass sie sich dran halten. Das ist das eine, ja, also ein sehr großes Gesetzgebungswerk. Und auf der anderen Seite, man kann es offen aussprechen, die Tatsache, dass mit der Europäischen Kommission natürlich ein gewissermaßen, also diese Entscheidungen, die die Kommission zu treffen hat, als alleinig zuständiger Regulator im Falle systemischer Verstöße dieser sehr großen Plattformen, dass politische Entscheidungen sind, insofern als diese Entscheidungen abzusegnen sind oder zu treffen sind vom Kommissionskollegium. Das hat zu diesen Verwerfungen beispielsweise im letzten Jahr geführt, dass wegen diesen Nichtbereitschaft oder der Big Tech sich da zu unterwerfen, das verknüpft wird mit dem Freihandelsabkommen und diese Verknüpfungen. Das hat geführt zu zumindest einem Rückstau, ja. Und deswegen gibt es einen sehr starken Fokus derzeit auf den Jugendschutz, betrifft derzeit die Porno-Plattformen, die auch wieder eine eigene Kategorie ist. Weil eins wäre mir schon wichtig zu sagen ist, es ist so, dass ja auch die großen Porno-Plattformen über keine Altersverifizierung verfügen. Und abgesehen davon, dass ich dort nicht nur, also was man so landläufig unter Pornografie, sondern auch sehr viele schwere Verbrechen von Vergewaltigungen und so weiter dort finden, eben auch keine Alterssicherung vorgesehen ist. Und das darf man nicht vergessen bei dieser Debatte. Das heißt, wir haben die Porno-Plattformen einerseits, die jetzt sozusagen angegangen werden, und dann im Fall von der Meta-Dienste und TikTok. Ja. Und dann lasse ich es mal da.
2: Dankeschön.
5: Danke, Susanne, für den super wichtigen Vortrag. Ich habe zwei Fragen. Das eine ist, du hast es ja schon angesprochen, wir haben jetzt, glaube ich, den DSA in Kraft für VLOBs seit August 2023. Die großen Firmen haben natürlich schon vorher gewusst, was in dem Gesetz drinnen steht. Und ich glaube, man kann schon konstatieren, es ist nicht gerade besser geworden, was diese Unternehmer betrifft. Wir haben auf Seiten der Kommission sehr viele Preliminary Findings, aber sehr wenige Entscheidungen und Strafen. Ich glaube, nur eine. Und du hast es angesprochen, natürlich hat da der Handelskrieg mit den USA einen Einfluss, aber das kann es doch nicht sein, dass wir irgendwie rechtsstaatlich uns aushebeln lassen mit Drohungen aus dem Weißen Haus. Also was kann man da aus Österreich heraus, vielleicht auch aus österreichischer Behörde tun, dass es mehr Strafen gegen diese Unternehmen gibt? Und die zweite Frage, anschließend an das Thema, was wir das letzte Mal hatten. Die Kommission hat ja die Rechtsauffassung, dass der DSA ausreicht, um Ihnen zu erlauben, die Mittel vorzuschreiben, mit denen zum Beispiel die Pornoplattformen Altersverifikation machen müssen. Ist das auch die Rechtsauffassung der Com Austria, dass der DSA das hergibt?
4: Zur ersten Frage, ob das, was kann man machen, ist, ich kann nur eins garantieren und sagen, dass wir sehr heftige Diskussionen haben im Digital Services Board, dass das Gremium ist, darüber, dass dieses Enforcement stockt. Ich sage es ganz, ganz offen. Das Problem ist nur Folgendes, dass bei uns ja nicht die Frau von der Leyen oder die Frau Wirkunen sitzt, sondern bei uns Leute aus der Kommission, die durchaus gewillt wären, auch diese Verfahren weiterzutreiben. Ja, das ist ein bisschen das Thema. Nichtsdestotrotz gibt es da Diskussionen und wir haben uns auch entschlossen, wir machen tatsächlich von den rechtlichen Möglichkeiten, um Sachverhalte sozusagen dort so, dass auch eine Reaktion erfolgen muss, dass wir das verstärkt machen, also weniger über einfache Behördenkooperation, sondern tatsächlich auch unter der Darlegung, dass das für diesen Mitgliedstaat von besonderer Relevanz ist. Ein Thema, was uns zum Beispiel sehr stark beschäftigt hat, und das war das, was ich gemeint habe, der DSA ist einfach so breit, ja. Und so ist das Thema Scams irgendwann einmal durch diese Scams, die in Österreich auch kursiert sind, das Bekannte. So hat's angefangen mit dem Armin Wolf und Nehammer und dann das Ö24-Artikel etc. Ja, und das sehen wir als sehr starken Schwerpunkt, weil einfach durch die Verbesserung der generativen KI einfach die Leute geprellt werden. Und das ist etwas, wo Added Value sein könnte, indem man die Großen dazu bringt, ihre Werbebibliotheken besser zu warten, sage ich jetzt einmal so. Das ist Frage 1. Frage 2. Ich habe auch da wieder meine Meinung, aber ich habe keine Autorität über die sagen rechtliche Zulässigkeit, also sagen Sperrwirkung des Europarechts versus nationale Maßnahmen, ja. Das ist etwas, was sich die Mitgliedstaaten, sage ich einmal, werden ausmachen müssen. Es gibt das Konzept, dass man sagt, das wird halt dann nicht im Bereich des Digitalen gemacht, sondern ein Modell ist, dass ich sozusagen sage, zivilrechtlich darf sich ein Jugendlicher unter 14 nicht bewegen, genauso wie nicht Alkohol zu sich nehmen, ja, also dass das quasi zivilrechtlich geregelt wird und damit ein illegaler Inhalt wird, ja. Die Kommission wäre dann, das ist eine ziemliche Krücke, zuständig für die Aufsicht, weil wenn die Plattform keine Maßnahmen ergreift, sozusagen wirklich in einem erheblichen Ausmaß illegale Inhalte stattfinden, nämlich dadurch, dass Jugendliche eben diese Inhalte konsumieren. Was hast du noch? Ja, genau, mit den Plattformen. Die Kommission kann schon im Rahmen der Mitigation Measures, also Plattformen müssen die Risiken, die sie haben, mitigieren. Und es wird schon auch aufgezählt, als Mittel zur Riskenminimierung ist das Vorsehen eines Alterssicherungssystems. Das heißt, die Kommission könnte wahrscheinlich schon sagen, oder sagt es auch, ja, dass das geeignete Mittel wäre, ja. Dass sich die Kommission frühzeitig daran gemacht hat, zu versuchen, eine App zu entwickeln, ja, oder eben nicht eine App, sondern die sogenannte Age Verification Solution, ja, die umgesetzt werden kann, dann in eine nationale Anwendung und eine möglichst datensparsame Lösung darstellen soll, ja. Gerade dafür, damit es etwas gibt in Europa, ist an und für sich keine dumme Strategie gewesen. Ja, das ist dazu meine Meinung. Nur Tatsache ist, wir sind alle neugierig, wie die Durchsetzung hier erfolgen wird. Ja.
6: Also ich habe in den letzten 3 Jahren mit ungefähr 5000 Kindern und Jugendlichen in Österreich Workshops gemacht. Und niemand hat jemals von Trusted Flaggers gehört. Auch die Lehrer für digitale Grundbildung haben das noch nie gehört. Und ich glaube auch nicht, dass Pornhub das Problem ist, weil da gehen Jugendliche hin, die Porno sehen wollen. Das Problem ist, dass die Jugendlichen halt auf Insta oder TikTok, die das nicht sehen wollen, dauernd das eingespielt wird. Und dass nicht nur sie das nicht wissen, sondern die Lehrer wissen es nicht, die Eltern wissen es nicht. Also diese Kinder sind in Welten, von denen niemand von uns eine Arbeit hat. Und dieser Transmissionsriemen, wie diese Informationen zu ihnen kommen, damit sie Grundlage für Regulierung sein können, der fehlt total. Es gibt dann inzwischen, ich habe in einer Schule erlebt, in Korneuburg, wo es sozusagen inzwischen eine Stelle gibt, wo einmal in der Woche Kinder hingehen können und sagen, ich habe in Social Media was gesehen, sonst gibt es nirgends. Und meine Frage ist, gibt es keine Möglichkeit, erstens, dass Sie mit dem Bildungsministerium zusammenarbeiten, weil die Schulen wären ja sozusagen eigentlich diejenigen, die da Daten zur Verfügung hätten? Gibt es keine Ausbildung für diese digitalen GrundbildungslehrerInnen, die keine Ahnung haben, was da los ist? Und ist es nicht möglich, dass die Plattformen verpflichtet werden, in den Plattformen sozusagen die Trusted Flagger anzuzeigen? Dass wenn ich etwas sehe, in der Plattform steht hier Trusted Flagger, immer die Plattform muss sagen, TikTok, wenn dir das nicht taugt, wenn du das unangemessen bist, melde das an den Trusted Flagger, nicht an die interne Regulierung der Plattform.
4: Ja, also zur ersten Frage gleich, ja, daran wird derzeit gerade gearbeitet, an einem Lernkoffer für die digitale Grundbildung. Und da ist auch eine Kollegin, die sich dem Jugendschutz widmet, ist auch da dabei. Und es geht darum vor allem, deswegen sind wir auch so wie heute Abend unterwegs, dass wir Kontakte etablieren und auch zum Beispiel im Bereich des Jugendschutzes natürlich auch mit dem österreichischen Safer Internet Zentrum zusammenarbeiten, was wir auch tun, aber auch zum Beispiel jetzt beim Handy-Experiment und versuchen dann auch im Schneeballsystem hier weiterzukommen. Zur Frage, ja, die Plattformen müssten solche Angaben machen, aber das ist, wie Sie sagen, ja, das betrifft ja die sehr großen Plattformen und das ist die Kommission, die das umsetzen muss. Und da sind wir wieder bei Punkt Null. Wir haben jetzt eine Entscheidung zu Meta, die betrifft aber auch nur einen Teil. Ja, das heißt, diese, und das ist in diesen sehr gut formulierten Leitlinien zum Jugendschutz formuliert, dass eben die Kinder tatsächlich eine Hotline, also dass ihr lokaler Kontaktpunkt, ein ganz wichtiger Punkt. Ja, nur, ja. Es dauert.
2: Bleiben wir trotzdem hoffnungsvoll. Ja. Danke fürs Kommen. Dann wären wir auch bei unserem letzten Gast. Also ich bin selbst in der IT und arbeite auch sehr viel mit LLMs und Generative AI. Und wenn man das so tut, dann werden die Empfehlungen ziemlich bald davon übernommen, dass man halt alle möglichen wilden Geschichten hört von: Wir werden alle ersetzt, es werden keine Juniors mehr angestellt oder nein, das ist alles eine Lüge, das ist ja nur ein Marketing-Gag der Firmen oder das sind ja nur die großen IT-Firmen, die Leute raushauen und sagen, sie ersetzen die durch KI, aber eigentlich tun sie nur ihre normalen Stellenabbauten vermarkten. Und um eben rauszufinden, was stimmt, habe ich mir gedacht, da hole ich mir jemanden her, der die echten Zahlen kennt, auch wenn die vielleicht weniger dramatisch und coole, spooky Geschichten sind. Und da habe ich den Herrn Stefan Jestl gefunden, der sich das für die Stadt Wien und das Vienna Institute of International Economic Studies angeschaut hat, wie das ist mit dem konkret jetzt im Wiener Arbeitsmarkt und was habt ihr denn gefunden?
7: Vielen herzlichen Dank nochmal für die Einladung, freut mich wirklich sehr, dass ich heute hier sein darf. Mein Name ist Stefan Jestl, ich bin Referent bei der MA23 der Stadt Wien. Das ist sozusagen die statistische Abteilung der Stadt Wien. Was sind die Themengebiete, mit denen ich mich tagtäglich auseinandersetze? Das sind zum einen arbeitsmarktspezifische Fragestellungen, insbesondere in Bezug auf die Stadt Wien natürlich, wirtschaftliche Entwicklung, aber auch beispielsweise ökonomische Ungleichgewichte, Ungleichheiten und insbesondere Migration auch in puncto Arbeitsmarkt und auch insbesondere ein Hauptfokus, inwiefern sich geflüchtete Personen am Arbeitsmarkt quasi zeigen bzw. hier Fuß fassen. Die Stadt Wien hat natürlich ein sehr, sehr großes Interesse daran, zu wissen, ein bisschen einen Einblick zu bekommen, grob einzuschätzen, wie sich der Arbeitsmarkt womöglich in der nächsten Zeit entwickeln wird. Und das hat mich persönlich dazu geführt, war auch der Grund, warum wir uns verstärkt in der letzten Zeit mit dem Thema künstliche Intelligenz und Arbeitsmarkt auseinandergesetzt haben. Ich muss sagen, es ist nicht leicht. Vorher wurde schon erwähnt, ich kenne ein paar Zahlen, aber es ist nicht leicht, hier wirklich durch diesen Dschungel eine klare Linie zu sehen. Man wird eigentlich gefühlt tagtäglich zugespammt mit neuen Papers, neuen Meldungen und es ist leider nicht so, dass die in eine klare Richtung zeigen, sondern sehr, sehr unterschiedlich sind. Auf der einen Seite beispielsweise haben wir Meldungen, Prognosen, die sagen, White-Collar-Bloodbath, in 5 Jahren werden 50% der Einsteigerjobs weggefallen sein, in den nächsten 5 Jahren wird die Arbeitslosigkeit 10-20% steigen. Auf der anderen Seite haben wir dann wieder Argumente mit die Produktivitätseffekte von KI generell auf die Wirtschaft oder in der Wirtschaft werden bei weitem nicht so gravierend und ausgeprägt sein, wie man es vielleicht auf der anderen Seite hört. Also das ist nicht ganz einfach. Ich habe versucht, ein bisschen einen Weg durch diesen Dschungel zu finden und ein bisschen darzustellen. Wie gesagt, teilweise, wenn Sie mich jetzt fragen würden, glaube ich, dass unsere Zukunft dazu verdammt ist, dass wir alle arbeitslos sind. Ich würde so sagen, es kommt immer darauf an, was für einen Artikel oder was für ein Paper ich gerade gelesen habe. Also das kann sich wirklich von Tag zu Tag sehr schnell ändern. Wenn wir uns die Frage stellen, wie wirkt künstliche Intelligenz auf den Arbeitsmarkt, müssen wir daran denken, dass wir eigentlich dahinter eine allgemeinere Frage stellen, nämlich wie transformiert technologischer Fortschritt den Arbeitsmarkt? Und diese Frage haben wir uns eigentlich seit der industriellen Revolution sehr, sehr oft gestellt. Ich habe beim Recherchieren für den Tag heute, habe ich noch nie gehört was davon, den Nocker-Jagger, glaube ich, heißt das. Ich weiß nicht, ob Sie schon davon gehört haben, industrielle Revolution, persönlicher Aufweckdienst. Die Leute sind wirklich von Tür zu Tür gegangen, haben geklopft, dass die Leute aufwachen, dass sie in die Fabrik gehen. Wie ist dieser Job quasi wegrationalisiert worden? Der mechanische Wecker hat sich schön langsam durchgesetzt. Habe noch nie was davon gehört. Ein Beispiel, wie man wirklich wegrationalisiert wird. Ein ganzer Job, ein ganzer Beruf. Das soll jetzt nicht heißen, wir können uns alle zurücklehnen. Die Frage haben wir schon immer gestellt, da wird nichts passieren. Aber das signalisiert, die Frage haben wir schon öfters gestellt, da gibt es vielleicht schon Erfahrungen, ein bisschen ein Wissen, auf dem man aufbauen kann, welche Wirkungsmechanismen dahinter im Background wirken und eine Rolle spielen. Deshalb, wenn wir uns die Frage stellen, wie kann KI den Arbeitsmarkt beeinflussen, ist es wichtig, ganz kurz einmal die ganzen theoretischen Wirkungsmechanismen am Schirm zu haben. Über was, ganz grob, allgemein, welche Wirkungsmechanismen können da wirken? Also was sagt uns die Theorie? Ausgangspunkt hier ist ein sogenannter Task-Based Approach. Das heißt, man schaut sich die Jobs an, schaut sich an, welche Tätigkeiten sind mit diesem Job verbunden und dann schaut man sich an, inwiefern kann die Technologie hier einwirken, hier Tätigkeiten übernehmen oder auch quasi ein bisschen ausbauen, produktivitätsfördernd sein. Die KI, AI, hat ähnliche Effekte auf die Arbeitsnachfrage wie Automatisierung, ist ein Teil. Also KI kann ja eingesetzt werden, um zu automatisieren. Automatisierung war schon viel länger ein Thema, haben wir vorher gesehen bei den Cover Stories, war beispielsweise bei der Computerisierung schon Thema und natürlich beispielsweise bei den Industrierobotern auch schon ein Thema, Automatisierung. Da kann es zum einen geben Substitutionseffekte, ich glaube, das ist selbsterklärend. Hier kann die Technologie eingesetzt werden und die übernimmt quasi die gesamte Tätigkeit. Und hier, wenn man so die öffentliche mediale Landschaft sich anschaut, hier liegt eigentlich der Hauptfokus von der ganzen Diskussion oder von vielen Diskussionen. Aber, wie wir sehen können, da gibt es noch eine Reihe von anderen Wirkungsmechanismen, die müssen wir eigentlich auch mit bedenken, wenn wir den gesamten Effekt uns anschauen wollen. Da gibt es zum einen Produktivitätseffekte. Durch den Einsatz von Technologie sinken die Produktionskosten. Was ist der Anreiz für ein Unternehmen, Technologie einzusetzen, die schrittweise Arbeitskräfte ersetzt? Es ist billiger, effizienter. Das ist der Hauptantrieb, die Hauptmotivation. Wenn dann die Produktion effizienter ist, kann mehr produziert werden. Wenn mehr produziert wird, steigt generell in Bereichen, wo nicht automatisiert wird, die Arbeitsnachfrage. Das können beispielsweise Arbeitsmarktsegmente sein, die eigentlich direkt mit der Automatisierung, mit der Technologie nichts zu tun haben. Aber weil generell mehr produziert wird, steigt auch die Beschäftigung in anderen Bereichen. Das habe ich beispielsweise bei einer Studie, die ist 2024 veröffentlicht worden, da ist um Automatisierung über Industrierobotern gegangen. Da hat man das wirklich sehr schön gesehen. Der Substitutionseffekt im Manufacturing-Bereich, der ist sehr gedämpft worden, deutlich gedämpft worden von sogenannten Produktivitätseffekten. Also das darf man nicht vernachlässigen, das ist jetzt keine reine Theorie, die zeigt sich wirklich empirisch. Dann neue Tätigkeiten, neue Jobs. Mit dem Einsatz von neuen Technologien, AI, werden auch neue Jobs entstehen. Das mag vielleicht vielerorts sehr schwer vorstellbar sein, aber beispielsweise denken wir an Rechtsanwälte, die spezialisiert sind auf KI-Fragen, Dateneigentumsrechte, Datenschutzfragen. Dann beispielsweise Datenbanken, ist heute schon gesprochen worden, wäre vielleicht ein Job, muss man natürlich aufpassen, aber Datenbanken generieren und die zur Verfügung stellen. Das wären beispielsweise Möglichkeiten, die sich hier geben könnten. Viele haben wir wahrscheinlich gar noch nicht am Schirm, die kommen könnten. In den USA hat es eine Studie gegeben von Darren Acemoglu, falls den jemand kennt. Der hat den Nobel-Gedächtnispreis erhalten, letztes Jahr. Der hat zusammen mit dem Kollegen Restrepo

Ich habe schon vorher kurz erwähnt, KI könnte eingesetzt werden anstelle der Arbeitskraft, aber es könnte auch dazu führen, dass es quasi produktivitätsfördernd eingesetzt wird. Durch die KI werden bestimmte Arbeitsprozesse effizienter durchgeführt und das führt dazu, dass die Arbeitskraft sich stärker und länger auf Kernarbeitszeiten konzentrieren kann. Beispielsweise nehmen wir einen Programmierer, der verwendet KI, ist dadurch produktiver. Es führt zu Produktivitätseffekten. Das könnte dazu führen, okay, es kann eigentlich mehr produziert werden als zuvor, führt eigentlich zu einem Substitutionseffekt, weil dadurch nicht mehr Leute eingestellt werden müssen um einen höheren Output, weil er effizienter gecodet werden kann, kann mehr angeboten werden und kann ohne zusätzliche Arbeitskraft mehr geleistet werden. Jetzt kann es aber so sein, dass durch die Produktivitätseffekte, weil jetzt mehr produziert wird, der Preis sinkt und dadurch die Nachfrage noch mehr steigt. Und dann muss mehr eingestellt werden. Das heißt, obwohl ein Substitutionseffekt da war, weil die Programmierer effizienter waren, wird schlussendlich im Aggregat mehr Programmierer eingestellt. Das wird auch manches Mal bezeichnet als Jevons Paradoxon, falls Sie das schon einmal gehört haben. Diese Wirkungsbereiche hier und hier, das ist eigentlich in dem letzten halben Jahr sehr, sehr verstärkte Diskussion. Also man geht weg vom reinen Substitutionseffekt und diese Effekte werden verstärkt quasi diskutiert. Welche Tätigkeiten sind betroffen? Automatisierung waren es vor allem manuell kognitive Routinetätigkeiten. Bei AI sagt man, dass auch hier Tätigkeiten, also Tasks betroffen sein könnten, die mit einer gewissen kognitiven Komplexität und hohem Expertenwissen verbunden sind. Das heißt, hier geht man ein bisschen weg von der Middle Class und geht ein bisschen mehr rauf zu den höher Qualifizierten. Deshalb sagt man auch manches Mal, AI hat das Potenzial, dass die Einkommensungleichheit wieder sinkt. So, wie sind jetzt wirklich Analysen, wie wirkt AI auf den Arbeitsmarkt? Da gibt's Forward-Looking, Ex-ante-Analysen und Backward-Looking, Ex-Post-Analysen. Also das heißt, was zeigt sich wirklich schon auf Basis von empirischen Arbeitsmarktdaten beispielsweise. Forward-Looking sind eher Prognosen, was könnte passieren. Bei diesem Punkt, was könnte passieren, auch wieder Ausgangspunkt Task-Based Framework, welche Tätigkeiten eines Jobs können von KI durchgeführt werden, das schaut man sich dann an, fügt das dann zusammen in Summe, wie viele Tätigkeiten von einem Job können durchgeführt werden und dann hat man einen sogenannten AI-Exposure auf Berufsebene und das gibt uns dann die potenziellen Effekte. Hat sicher jeder schon einmal in den Medien gelesen davon. Sehr viele Limitationen sind damit verbunden. Wie geht man vor, um hier einzuschätzen, inwiefern diese Tätigkeiten von KI übernommen werden können? Es kann zum einen Expertenwissen sein, da fragt man Experten, was glauben Sie, das ist diese Tätigkeit, kann das KI machen? Dann Patente, man schaut sich an, wo wurden schon Innovationen so ausgereift, dass ein Patent angemeldet wurde, dann macht man mit einer Textanalyse, schaut man sich an bei diesen Patenten, was kann KI und das führt dann zur Einschätzung, inwiefern KI diese Tätigkeiten ausüben kann. Oder generativer AI, man fragt die KI selbst, was glauben Sie, können Sie den Arbeitsprozess, den Gewissen, die Task selber durchführen mit einer bestimmten Qualität. Also das sind die drei Möglichkeiten. Das ist eigentlich, wo man jetzt gerade steht, das ist eigentlich die Benchmark gerade und hier diese Studie von Alan Doe, die ist eigentlich gerade die Benchmark, die wird eigentlich als Referenzwert überall verwendet. Das ist eine Dame, glaube ich, von Anthropic, die das gemacht hat. Haben wir sicher schon gehört oft, diese und jene Jobs oder 50% könnten von KI betroffen sein. Betroffen sein, muss man immer aufpassen, welche genauen Measures hier verwendet werden. Nämlich, gewisse Limitationen sind damit verbunden, mit solchen ex-ante Einschätzungen. Zumeist auf den bestehenden Stand der Technologie beschränkt. Das heißt, wenn man sich anschaut, welcher Indikator ist 22, 23 entstanden, zumeist basiert das immer auf, auf dem technologischen Stand von diesem Jahr. Aber es kann sich natürlich in einem halben Jahr, Vierteljahr sehr, sehr viel tun. Nicht alle theoretischen Wirkungskanäle sind berücksichtigt. Ich glaube, das habe ich versucht im Detail aufzuzeigen, dass es hier sehr verschiedene Wirkungskanäle gibt. Welche Wirkungskanäle werden hier bei diesen Ex-ante-Analysen, bei diesen Exposure-Measures berücksichtigt, der Substitutionseffekt und der Augmentationseffekt.

0: New Tasks und der Produktivitätseffekt werden hier ausgeblendet. Also immer, wenn man liest, wenn Sie lesen, Exposure Measure, immer bitte im Hinterkopf behalten, da sind gewisse Wirkungskanäle überhaupt nicht berücksichtigt. Dann erfasst, was technisch möglich ist, mögliche Barrieren, und das ist ganz, ganz wichtig, mögliche Barrieren werden nicht berücksichtigt. Beispielsweise, was ist sozial möglich, wird nicht berücksichtigt. Was ist gesetzlich möglich, wird nicht berücksichtigt. Was ist organisatorisch möglich, wird auch nicht berücksichtigt. Also alles, was mit beispielsweise Investitionskosten zu tun hat, mit Preisen für KI zu tun hat, wird hier quasi komplett ausgeklammert. Dann Wahrscheinlichkeit von AI-Adoption wird nicht erfasst und die Dimensionalität zu wenig berücksichtigt. Das heißt, man schaut sich eigentlich nicht an, wenn es heißt, 50% könnten von den Arbeitsprozessen übernommen werden, schaut man sich nicht an, okay, das waren jetzt eigentlich in Summe nur zwei Prozesse. Einer wird substituiert oder waren es quasi 50 in Summe und 25 bleiben über, die nicht substituiert werden. Die werden eigentlich gleich bewertet, sollten aber unterschiedlich bewertet werden. Wenn es weniger Tätigkeiten an sich gibt und hier ein Teil nur substituiert wird, ist eigentlich wahrscheinlicher, dass in einem nächsten Schritt der ganze Job substituiert wird. Wir haben uns das dann angeschaut für die Stadt Wien. Wir haben so eine Exposure Measure Exante Analyse durchgeführt für Wien. Da haben wir das machen dürfen, da hat uns der IMF Daten zur Verfügung gestellt. Da haben wir hier für Wien und hier die restlichen Bundesländer in Österreich. Wie gesagt, zwei Wirkungskanäle werden berücksichtigt bei den Exposure Measures. Zum einen Substitutionseffekt und zum anderen Augmentationseffekt. Hier haben wir hohe Produktivitätspotenziale. Diese 6,6% sind positiv, Augmentationseffekte. Man wird effizienter. Und hier diese 6,8% sind, wo es hohe Substitutionspotenziale gibt in Wien. Das heißt, rund 7% könnten substituiert werden, rund 7% könnten eigentlich gut profitieren. Das hört sich jetzt sehr klein an, nur hier diese 20% sind schwächere Substitutionseffekte, also hier könnte es trotzdem wirklich zu Veränderungen noch kommen. Sie fragen sich jetzt natürlich, kann das stimmen? Wenn ich mir die Zahlen für die USA anschaue, ungefähr sind wir auch bei diesen 6%. Beispielsweise Goldman Sachs hat vor 2 Monaten, glaube ich, eine Analyse herausgebracht, da sind wir auch bei den 6%, die eingeschätzt wird, dass KI die Jobs substituieren kann. Also so weit weg sind wir von dieser Einschätzung hier nicht. Dann zum Schluss die Ex-Post-Analysen. Und hier wird sehr spannend, was eingangs bereits schon erwähnt wurde, inwiefern zeigt sich KI schon am Arbeitsmarkt, inwiefern fallen Einsteigerjobs schon weg. Bisherige empirische ökonomische Effekte. Wenn man sich den gesamten Arbeitsmarkt anschaut, ganz breitflächig, großflächig, sind die Ergebnisse eigentlich noch sehr limitiert. Das deckt sich eigentlich mit Befragungsauswertungen, mit Unternehmensdaten. Entropics hat sogar selbst vor 3 Wochen eine Analyse für die USA veröffentlicht, wo sie gezeigt haben, dass KI überhaupt mehr oder weniger noch keine Verwerfungen am Arbeitsmarkt zeigt. Also das deckt sich sehr gut. Wenn man es für Österreich sich anschaut, findet man eigentlich genau das Gleiche. In den meisten Fällen, wenn man sich anschaut, die Softwareentwickler, die Coder, ist die Zahl der Coder und der Softwareentwickler gestiegen. In den USA sind mehr Jobs für dieses Segment ausgeschrieben worden und die Stellen in Österreich sind auch gestiegen in Summe. Aber wenn man ein bisschen hineingräbt, ein bisschen sich das genauer anschaut, findet man was. Evidenz für Effekte in spezifischen Arbeitsmarktsegmenten, digitale Plattformen für projektbasierte Dienste, Texter, Grafiker, Programmierer. Ich habe es vorher kurz erwähnt, Dimensionalität ist ein Faktor. Und hier für solche projektbasierte Dienste, was ist die Tätigkeit? Tätigkeit ist eigentlich eins, ein spezielles Projekt. Und das verwundert nicht, dass man hier schon quasi Ergebnisse sieht, weil je geringer die Taskanzahl, desto höher ist die Wahrscheinlichkeit, dass man substituiert wird. Dann gibt es schon Hinweise für Effekte bei Einsteigerjobs bei Softwareentwicklern. Sieht man ein bisschen auch schon, also der Herr Brynjolfsson 2025, der hat das für die USA gezeigt mit super Daten, ist nicht kausal, ist eine Korrelation, aber dennoch, es zeigt sich eigentlich ziemlich klar, dass es hier schon Effekte gibt. Mittlerweile gibt es auch andere Analysen, die das bestätigt haben. In Österreich zeigt sich das ganz ein wenig. Bei den Stellenausschreibungen sieht man es eigentlich noch nicht wirklich gut, aber wenn man so ein bisschen hört, was die Unternehmen sagen, dann deutet vieles darauf hin, dass man in nächster Zeit versuchen wird, bei den Softwareentwicklern, bei den Juniors zu schauen, dass man das ein bisschen quasi die Stellen zu reduzieren versucht, weil eben KI deutlich kosteneffizienter ist. Also da könnte sich etwas tun.
1: Vielen Dank. Danke nochmal alle fürs Kommen und bleibt noch ein bisschen da, trinkt was, vernetzt euch, macht's was gemeinsam. Ciao.
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0: Hallo und willkommen zu unserer Mai-Ausgabe von Fresh Vibes Radio auf 49.0 Radio Orange. Eine Sendung, die sich mit Community, Kreativität, gesellschaftlicher Verantwortung auseinandersetzt. Wir nehmen euch mit zu Menschen, Initiativen und Stimmen, die Räume für Austausch schaffen, kulturelle Vielfalt sichtbar machen und sich für Solidarität und Veränderung engagieren. Es wird über die Veranstaltung Reimagine Libraries, Community Inclusion and Decolonization an der Universität Wien von der Initiative Bookbank besprochen. Außerdem haben wir Einschnitte und Einblicke der 6. Tage der afrikanischen Literaturen des Vereins Diala Afrika in Graz. Das Motto dieser Veranstaltung war Literatur und Subversion. Ein weiterer Schwerpunkt der Sendung widmet sich der aktuellen humanitären Krise im Sudan. Wir sprechen über die Situation vor Ort und über die Arbeit des Vereins Medizin und Nothilfe Sudan, dessen Arbeit gezielt Gesundheitsprojekte im Sudan unterstützt und organisiert. Auch die Petition rund um Josef und Victoria wird aufgegriffen. Eine Geschichte, die viele Menschen bewegt und wichtige Fragen zu Solidarität, Menschlichkeit und Bleiberecht in Österreich sichtbar macht. Musikalisch wird natürlich alles mit Fresh Vibes begleitet. Und damit wir dieser Versprechung noch treu bleiben, gibt es jetzt gleich mal das erste Lied für euch. Das Lied ist Wadalitske von Anguka Nayo.
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0: kann Bibliotheken zu Orten werden, an denen Menschen zusammenkommen, Ideen austauschen und Gemeinschaft erleben. Mit genau dieser Frage beschäftigt sich die Initiative Bookbank aus Nairobi. Seit 2017 restauriert die Organisation historische öffentliche Bibliotheken und entwickelt sie zu offenen kulturellen Räumen weiter, nicht nur zum Lesen, sondern auch für Kunst, Bildung, Diskussion und Begegnungen. Welche Vision hinter diesem Projekt steckt, hören wir gleich in Ausschnitten aus dem Podcast A Palace for the People. Darin sprechen Mitglieder von Bookbank darüber, warum öffentliche Räume wichtig sind und welche Rolle Bibliotheken in einer modernen Gesellschaft spielen können.
1: I'm Wanjiro Koinange, known to my nearest and dearest as Shiro.
2: And I am Angela Oshuka. Welcome to A Palace for the People, a podcast about a library.
1: At the very beginning,
2: the very first time we saw the library.
1: So, the very first time we saw the Macmillan Library, Washuka and I were looking for a space to hold a literary event. We were really bored of all the usual spaces and we wanted somewhere new, a public space. We had used all the bars, the restaurants, and we were like, we need something fresh. And so here we are in the CBD, which is the downtown area of Nairobi. And we had gone to every possible venue, but nothing was really working. And we thought, let's go and look at the old Macmillan Library. Maybe, you never know, there might be something there. So on we went on this day, looking for a space, through that black gate, up those grand marble steps, past the stone lions, and through that big, heavy door.
2: And it was a mess. There were chairs stacked everywhere, this big, oversized furniture. The condition of the building was just not very good. It felt like being in a time machine. Big old-fashioned portraits and, oh my goodness, the kind of books, who they were written by, when they were published. But it was also the first time we were seeing the beauty and potential of this building.
1: Needless to say, we couldn't use that space for our event. But the library kind of stuck in our minds on that day. We wondered, why couldn't this grand space be a public library for Nairobians? And like, what does public space even mean in this city?
2: And for both of us, a library just tugged at our imagination. By then, I had worked in publishing for close to a decade.
1: And I am a writer and a lover of public space. And we kept thinking about this library and how valuable it could be for our larger Nairobi community. I spent an hour every day when I was in primary school inside the library. That was honestly the best hour of my day. And to think that this access to storytelling and information and history has not been prioritized, it's just heartbreaking. And because books are so heavily taxed in Kenya, it's impossible to expect Kenyans to purchase books regularly.
2: And me, I'm a complete nerd for Kenyan literature. Before Bookbank, I had spent nearly 10 years publishing writing specifically by Africans. And this was the kind of work I yearned to see in libraries. But access to this kind of literature, access to these ideas and stories and minds, is often determined by access to cash and access to certain parts of the city and just generally monetized as an experience. And so we kept thinking that this spot could be our spot, a place for Nairobians to gather and read and be together. And we kept just going back. I think initially we were like, oh, can we donate some books? But it didn't feel like enough. And then it just became obvious. So we founded Bookbank in 2017 with this monstrous task of transforming a Nairobi landmark into a living, breathing space for students and artists and writers and everything we ever dreamed of when we first walked up those steps.
1: And we've been working on restoring some truly iconic public libraries since. The Macmillan Memorial Library on Banda Street and two of its branches in Makadara and Kaloleni, which is the eastern part of the city. The Macmillan Memorial Library was opened in June 1931, while Kenya was still under British colonial rule. It was created in memory of a white settler, Sir William Northrop Macmillan. And like most of the settler class in Kenya at that time, Northrop was American, not British, and he was drawn to Kenya, like so many men, by the promise to shoot animals. He arrived in Mombasa in 1904.
2: And so we have been imagining that public libraries can be steered to become more than just repositories. We want to see them become these really active sites of knowledge production. We want people to share experiences in them. We want to see some cultural funk and leadership and information exchange. We see them as sites of heritage, where there's tons of public art happening and memories being formed, and they're becoming critical spaces in Nairobi and Kenya's creative economy ecology, which has always been Shiro and I's universe, which brings us here. Meet Dr. Magoi Kimari, an urban ethnographer who has studied Nairobi extensively.
3: I am a Nairobi resident. I was born in Nairobi, and growing up, I was very attuned to the different geographies of the city. Obviously, I studied Nairobi a bit more, and particularly the history of urban planning. But I'm just a Nairobian who wants Nairobi to be equal.
1: When I introduce myself, I say, my name is Wanjiru Koinange, and I'm a writer, a library restorer, and a lover of public space. And in Nairobi, sometimes it's hard to indulge that love.
2: It is. It is. It's one of the reasons that we wanted to work with libraries specifically as places for Nairobians to enjoy public space, as well as literature and art and community.
3: I would say that the city was built for particular humans. It was built for Europeans. But it was the foundation of Nairobi as a railway town illustrates quite graphically that it was a town for extraction. The railway was built to extract resources from Uganda and then along throughout Kenya until they were taken from Mombasa to Europe, wherever they were going, or the UK predominantly. So we mustn't get confused. This city was, at its heart of hearts, it is a city of extraction and capitalist enterprise.
2: And this history of Nairobi as a violently segregated settler town designed around the financial well-being of Europeans was not designed for all of its citizens to enjoy public space.
1: After Kenya attained a brutally hard-earned independence, we had to work with a Nairobi that was never really designed or built for us, a city that separated people of different races and classes. When we formed BookBank, we set out to partner with the city's authority for the benefit of public libraries. The goal was to figure it out quickly and to set up a blueprint for other lovers of public spaces. We hoped that more people would be inspired to do the same.
2: We do actually have quite a history of fighting for public space. Wangari Maathai and the rescuing of Karura Forest, of course, from land grabbers immediately springs to mind.
1: Yep, totally. Nairobians have always been out here. And here is Dr. Kimari again reminding us that this isn't a new struggle.
3: Kenyans and Nairobi dwellers have always been resisting and finding ways to belong in this city and to create space in this city and to demand public space in this city. So even if there are no formal provisions made, Nairobi residents are always trying to make things work and recalibrating to this reality in really innovative ways. So I think that's really important to emphasize, and BookBank is one important example. There are also community libraries all over Eastlands, in Mathare, in Korogocho, in poor areas. People are reclaiming public space from that was formerly a playground and that was grabbed. So it's really important to emphasize that even against these histories of Nairobi as a city of exclusion, people are claiming the city in many important ways.
1: If you want to find out more about BookBank, visit our website at bookbank.org.
0: Auch wir von Fresh Vibes konnten die Initiative persönlich kennenlernen beim Workshop Reimagining Libraries Community Inclusion and Decolonization an der Universität, waren wir vor Ort und haben Gespräche mit den Teilnehmenden geführt. Warum Themen wie Zugang zu Wissen, Gemeinschaft und Dekolonisierung heute aktueller denn je sind. Hallo, und wer bist du?
4: Hallo, mein Name ist Belma Ducic. Ich arbeite in der administrativen Bibliothek des Bundes, also die gehört zum Bundeskanzleramt. Es ist eine Verwaltungsbibliothek. Ich habe heute an dem Workshop teilgenommen, weil das Thema für mich sehr interessant ist. Und letztes Jahr gab es einen Bibliothekskongress, den gibt es alle 2 Jahre, und da war ich auch schon bei so einem ähnlichen Vortrag dabei, und ich finde das Thema einfach super interessant. Und was ich für mich mitgenommen habe, ist eigentlich, wie wichtig es ist, Räume zu schaffen, wo Menschen hingehen können, wenn sie glauben, sie können nirgends hingehen. Oder wenn man sich einfach irgendwie allein fühlt oder wenn man nicht weiß, was man machen soll, dass man einfach so Orte hat, an denen man sich wohlfühlt oder wo man gern hingeht. Und diese, also Bibliotheken sind Orte, die dein Leben verändern können, weil du in jedem Regal oder egal was du dort anschaust, inspiriert werden kannst. Und das finde ich schön. Und ich finde das Projekt Bookbank sehr super.
0: Hallo, und wer bist du?
5: Hallo, mein Name ist Lisa und also ich bin theoretischerweise noch Studierende, beschäftige mich aber in meiner Arbeit ganz viel mit Rassismuskritik, genau.
0: Und was hat dich zu diesem heutigen Workshop gebracht?
5: Also ich habe ja schon gesagt, ich beschäftige mich ganz viel mit rassismuskritischen Perspektiven und aber auch viel mit Literatur und in dem Fall dann auch natürlich mit Büchereien, was Büchereien irgendwie überhaupt zur Verfügung stellen und so weiter und so fort. Also das ist einfach sehr spannend für mich.
0: Jetzt, nachdem wir die Vorträge, die Diskussionen hinter uns haben, gibt es etwas, was bei dir einen bleibenden Eindruck hinterlassen hat, etwas, was du mitnehmen konntest aus diesem Workshop?
5: Puh, also es gibt einige Sachen. Also mein Kopf schwirrt auch noch ganz viel von dem, was gesagt worden ist in den Kleingruppen, aber eben was die auch vorgestellt haben von ihrer Arbeit. Und eine Sache, die ich schon vorher wusste, aber hier einfach nochmal mehr bestätigt bekommen habe, dass Büchereien und Bibliotheken einfach nicht neutral sind. Also dass die immer selbst aus einer bestimmten Perspektive katalogisieren und so weiter und auch für wen sie gemacht worden sind. Und das ist halt total wichtig, dass man sich diese Frage stellt, wenn man Büchereien und Bibliotheken eben dekolonisieren möchte, für wen möchte ich diese Bücher, dieses Wissen, sind ja nicht nur Bücher zur Verfügung stellen, wer soll Zugang haben? Das sind halt lauter Fragen, die man sich eben stellen muss.
0: Möchtest du noch etwas Finales dazu sagen?
5: Na, vielleicht ein Punkt doch, weil ich mich schon eben viel mit Dekolonisierung, das ist auch wieder ein großes Wort, auseinandergesetzt habe, aber trotzdem irgendwie wenig gehört habe, jetzt dir auch. Also afrikanische Perspektiven im Sinne von wirklich, dass Personen, die eben sich genau mit Bibliotheken, Büchereien auseinandersetzen und vor Ort, in dem Fall in Nairobi, in Kenia, sich mit diesen Themen auseinandersetzen, da Büchereien wirklich neu zugänglich machen. Und das ist, finde ich, noch mehr solche Perspektiven eigentlich gehört werden sollten und mehr Austausch stattfinden sollte, weil ich habe jetzt extrem viel gelernt und eben, wie ich vorher schon gesagt habe, mein Kopf, das sind noch ganz viele Dinge, die auch ich noch sacken lassen muss.
0: Vielen lieben Dank für deine Eindrücke und ich glaube, es ist wirklich an der Zeit, dass Leute mehr auf solche Initiativen aufmerksam werden. Die Stimme aus dem Podcast A Palace for the People und die Eindrücke von den Workshops in Wien machen deutlich, Bibliotheken sind weit mehr als Orte, an denen Bücher aufbewahrt werden. Sie können öffentliche Räume sein, die Menschen verbinden, kulturellen Austausch ermöglichen und gesellschaftliche Teilhabe fördern. Bookbank zeigt mit seiner Arbeit in Nairobi, wie historische Bibliotheken neu gedacht werden. Offen, inklusiv und lebendig. Und auch die Gespräche vor Ort in Wien haben gezeigt, dass diese Ideen weiter über Kenia hinaus relevant sind. Das war ein Beitrag von Cesara Schmergen. 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Das nächste Lied steht an und das heißt Asara Alhai von Rasha.

0: Zwei Tage lang wurde in Graz gelesen, diskutiert und gemeinsam nach vorne gedacht. Bei den 6. Tagen der afrikanischen Literaturen stand heute das Thema Subversion und Perspektiven im Mittelpunkt. Nach dem Schwerpunkt Literaturen und Subversion im vergangenen Jahr ging es diesmal um die Frage, wie können wir heute handeln, damit die Vision einer besseren Zukunft Wirklichkeit werden kann. Simon Inou war bei der Veranstaltung dabei und hat Stimmen, Lesungen, Gespräche eingefangen. Alle Beiträge wurden simultan in Deutsch übersetzt und genau da hören wir jetzt rein.
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2: 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Sie werden die schönste Stimme Graz hören. The most beautiful voice in town. Ninja Reiche.
3: Die Schönheit der Nacht. Von da an brachte mir, wenn ich nicht beim Imam aß, seine Tochter das Essen. Das Dorf wusste, dass wir uns versöhnt hatten, aber das Dorf wandte mir noch immer den Rücken zu. Ich war nur noch über den Fremden, den Imam, mit Teddy verbunden. Tags, nachts. Selbst wenn er so in meiner Nähe war, in Reichweite all meiner Sinne, stellte ich ihn mir in der Moschee vor, von wo seine Stimme, sein Wort zu empfangen, zu mir drang. Momente, in denen ich eine ideale Lage einnahm, um seine Worte zu empfangen, es in den privatesten Bereichen meines Seins zu empfangen. Das, was ihm über die Religion hinaus ereignete.
2: Petit frère Famakan Magassa, we invite on stage now. Famakan Magassa, a painter from Mali, to say a few words.
4: Le thème, c'est subversion et l'imagination du futur. Le futur n'est pas une destination, c'est une conquête de l'esprit. Trop longtemps, nous avons laissé nos lendemains s'enfermer dans le béton des prédictions ou la rue des dystopies obligatoires. Imaginer, c'est déjà désobéir. La subversion, comme là où le nécessaire s'arrête, elle est le coup des canifs dans la toile du présent, l'étincelle qui révèle que les murs de nos prisons sociales ne sont que du décor, en détournant les outils du vieux monde. Ces langages, ces codes, ces machines, nous ne faisons pas que de saboter le réel. Nous libérons l'espace que l'imprévu puisse enfin respirer.
3: Subversion beginnt dort, wo das Notwendige aufhört. Sie ist der Schnitt in das Gewebe der Gegenwart. Der Funke, der offenbart, dass die Mauern unserer sozialen Gefängnisse nur Kulisse sind. Indem wir die Werkzeuge der alten Welt, ihre Sprachen, ihre Codes, ihre Maschinen umfunktionieren, sabotieren wir nicht nur die Realität. Wir schaffen Raum, damit das Unvorhergesehene endlich atmen kann.
0: Soweit die Aufnahmen vom 6. Tag der afrikanischen Literatur in Graz, aufgenommen von Simon Inu. Die kompletten Lesungen und Diskussionen gibt es natürlich auch zum Nachhören. 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Jetzt folgt Deutscher Akzent von Luna Simao.

0: Victoria und Joseph O. sind zwei Geschwister aus Nigeria. Vor über 8 Jahren sind sie als Jugendliche unbegleitet nach Österreich geflüchtet. Victoria war 15, Joseph gerade mal 13. Seitdem leben sie in Tirol. Sie sind in Innsbruck zur Schule gegangen, haben maturiert. Joseph studiert mittlerweile Betriebswirtschaftslehre. Victoria macht eine Ausbildung im IT-Bereich. Sie haben sich ein Leben in Österreich aufgebaut. Und trotzdem sollten sie abgeschoben werden. Die Asylanträge der Geschwister wurden mehrfach abgewiesen. Ende März wurde erneut ein Antrag abgelehnt. Kurz darauf wurden Joseph und Victoria für einige Tage in Schubhaft genommen. Im selben Zeitraum startete eine Freundin des Geschwisterpaars eine Petition auf mein.aufstehen.at, in der sie ein Bleiberecht für Joseph und Victoria forderte. Die Petition hatte Mitte April bereits über 40.000 Unterschriften. Auch PolitikerInnen äußerten sich zum Fall. Vizekanzler Andreas Babler sowie VertreterInnen der Grünen und NEOS forderten ein humanitäres Bleiberecht. Selbst der Tiroler FPÖ-Landesparteichef Markus Abwärtsger sprach sich gegen eine Abschiebung aus. Der Einsatz für das Bleiberecht des Geschwisterpaars weitete sich aus. Und so wurden am 10. und 11. April Solidaritätskundgebungen in Wien vor dem Innenministerium und in Innsbruck an der Annasäule organisiert. Laut Berichten nahmen in Wien zwischen 400 und 500 Menschen teil, in Innsbruck zwischen 700 und 1500. Es folgt ein Ausschnitt der Wiener Kundgebung mit O-Tönen von Gerhard Kettler. Zu Beginn Mitorganisator Piero Rosandic und anschließend Joseph O.
1: Zwei wunderbare junge Menschen. Ich habe sie heute den ganzen Tag gesehen. Wir haben einen Interviewmarathon, haben die hinlegen müssen und haben ganz bewegend davon erzählt, wie sie bei dieser letzten Inhaftierung voneinander getrennt wurden auch, ja, wo Schwester und Bruder, Geschwister. Heute ist internationaler Tag der Geschwister übrigens, der 10. April. Und wie das für die war, die haben gemeinsam die Flucht gemacht, die waren gewohnt, gemeinsam alles zu machen, gemeinsam in Österreich Deutsch zu lernen, gemeinsam Snowboarden zu gehen, und dann plötzlich kommt die Polizei und reißt sie auseinander, ohne dass sie etwas begangen haben. Und das ist schon auch Rassismus. Das darf man nicht vergessen, das muss man benennen. Ja, wir wollen euch gar nicht so lange auf die Folter spannen. Wir haben jetzt keine dramaturgische Plan gemacht für diese Demo. Wir wollen Victoria und Joseph holen, aber vorher wollen wir noch einen Spruch mit euch versuchen. Bleibe recht, jetzt und hier. Vicky, Jojo, bleiben hier. Bleibe recht, jetzt und hier. Vicky, Jojo, bleiben hier. Bleibe recht,
2: jetzt und hier.
1: Vicky, Jojo,
2: bleiben hier.
1: Bleibe recht.
2: Jetzt und hier.
1: Vicky, Jojo, bleiben hier. Nochmal ganz laut für die beiden. Bleibe recht, jetzt und hier. Vicky, Jojo, bleiben hier. Bleibe recht,
2: jetzt und hier. Vicky, Jojo, bleiben hier.
1: Victoria und Joseph, kommt zu uns.
3: Ich bin ein bisschen nervös, aber das schaffen wir, gell? Victoria. Also ich weiß nicht, wie ich anfangen soll, einfach mal Danke zu sagen, dass ihr alle da seid, dass ihr vorbeikommen seid. Und wir sind extrem froh, dass ihr die Zeit genommen habt, hier zu kommen und uns zu unterstützen. Und danke an alle, die, die unterschreiben haben. Wir haben fast 36.000 Unterschriften.

0: Boah, weinen, aber ich finde es, es ist wirklich Wahnsinn. Und natürlich in den letzten Wochen war sehr schwierig für uns. Und aber die ganzen Unterstützungen, die wir gekriegt haben, gibt uns wirklich Kraft, weiter zu kämpfen und halt Hoffnung, weil wir hatten in den letzten Tagen wirklich Angst gehabt und einfach alles, was wir natürlich in Österreich aufgebaut haben, natürlich also besonders in Tirol aufgebaut haben, die Freundschaften, unsere Familie, unser Leben, Studium, alles, was wir hier Ich habe nicht geplant zu weinen, halt. Aber danke sehr. Also ich sehe die so. Danke sehr, dass ihr halt wirklich da seid. Ich bin mit 13 nach Österreich gekommen und ich habe hier mein ganzes Leben aufgebaut und wirklich wieder zurückzukehren und einfach nach Nigeria in so ein fremdes Land, wo ich nicht aufgewachsen bin, wo ich niemanden kenne. Ich kriege Angst und alles zu verlieren, kann ich nicht vorstellen und es ist unglaublich schwer für mich und glaube ich für meine Schwester auch. Aber nochmal danke an euch alle. Danke an euch alle.
1: Jetzt und hier, Vicky Jojo, bleibe recht.
2: Stand Mitte April war der Ausgang noch offen. Der Anwalt des Geschwisterpaars hatte einen Antrag auf humanitäres Bleiberecht gestellt. Die Entscheidung lag beim Innenministerium. Ein Beitrag von Beverly Ntui mit O-Tönen von Gerhard Kettler.
3: Ihr hört gerade Fresh Vibes Radio auf 94.0 Radio Orange und es geht weiter mit ein bisschen Musik. Free Sudan, Kongo, Äthiopien, Somali, Mosambik, Nigeria, Palestine. Ein Lied von Davishma.

0: 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What do you need to stop this?
1: Die humanitäre Lage im Sudan hat sich in den letzten Monaten weiter verschärft. Millionen Menschen leben unter den Folgen von Krieg, Vertreibung und Zusammenbruch großer Teile des Gesundheitssystems. Krankenhäuser arbeiten unter extremen Bedingungen und mussten schließen. Medikamente fehlen und viele Familien kämpfen täglich darum, Zugang zu medizinischer Versorgung, Nahrung und Sicherheit zu bekommen. Trotz dieser Situation organisieren Menschen im Sudan weiterhin Hilfe füreinander, halten Gesundheitsstrukturen aufrecht und versuchen, ihre Gemeinschaft zu versorgen, oft unter kaum vorstellbaren Bedingungen. Der Verein Medizin und Nothilfe im Sudan mit Sitz in Wien arbeitet gemeinsam mit PartnerInnen vor Ort, um die Arbeit zu unterstützen. Dazu gehören Hilfe für Dialysezentren, die Finanzierung von Medikamenten und Laborreagenzien sowie Maßnahmen gegen die Ausbreitung von Infektionskrankheiten. Die Unterstützung entsteht durch Solidarität und Zusammenarbeit, damit medizinische Versorgung dort möglich bleibt, wo sie dringend gebraucht wird. Hierzu noch ein Statement des Vereins Medizin und Nothilfe im Sudan.
2: Die humanitäre Lage im Sudan gehört aktuell zu den schwersten Krisen weltweit und dennoch erhält sie vergleichsweise wenig Aufmerksamkeit. Seit Beginn des Krieges im April 2023 hat sich die Situation für die Zivilbevölkerung dramatisch verschlechtert. Mehr als 14 Millionen Menschen wurden vertrieben innerhalb des Landes oder in Nachbarstaaten. Viele Familien mussten mehrfach fliehen und haben alles verloren, ihre Häuser, ihr Einkommen, ihre Sicherheit. Besonders belastend ist, dass der Krieg nicht nur an Frontlinien stattfindet, sondern mitten in Städten und Wohngebieten. Das bedeutet, Zivilisten stehen täglich im direkten Kontakt mit Gewalt. Die grundlegende Versorgung ist in vielen Regionen zusammengebrochen. Krankenhäuser sind zerstört, überlastet oder ohne Strom. Es fehlt an Medikamenten, medizinischem Personal und selbst an sauberem Wasser. Gleichzeitig breiten sich Krankheiten wie Cholera, Dengfieber und Malaria aus. Krankheiten, die eigentlich behandelbar wären, unter den aktuellen Bedingungen aber lebensbedrohlich werden. Ein weiteres großes Problem ist die gezielte Zerstörung ziviler Infrastruktur. Stromwerke, Wasseranlagen und Treibstoffdepots wurden wiederholt angegriffen. Das hat weitreichende Folgen. Ohne Strom funktionieren keine Krankenhäuser, keine Wasserversorgung, keine Kommunikation. Diese Angriffe verschärfen die humanitäre Krise massiv und machen auch die Rückkehr von Vertriebenen nahezu unmöglich. Besonders besorgniserregend ist die Lage in Regionen wie Darfur, wo es Berichte über gezielte Gewalt gegen bestimmte Bevölkerungsgruppen gibt. Dort erleben wir nicht nur Krieg, sondern auch ethnisch geprägte Gewalt, die das gesellschaftliche Gefüge langfristig zerstört. Und trotzdem, trotz all dieses Leids, zeigt die sudanesische Zivilgesellschaft eine

0: bemerkenswerte Stärke. Menschen organisieren sich lokal, unterstützen einander, reinigen Städte, bauen Schulen wieder auf und versuchen, medizinische Versorgung aufrechtzuerhalten. Diese Resilienz ist beeindruckend, aber sie kann die fehlende internationale Unterstützung nicht ersetzen. Die humanitäre Hilfe reicht derzeit bei weitem nicht aus. Viele Organisationen haben keinen sicheren Zugang zu den betroffenen Gebieten. Gleichzeitig fehlt es an politischem Druck, um die Gewalt einzudämmen und Verantwortliche zur Rechenschaft zu ziehen. Genau hier setzt unser Verein Medizin und Nothilfe für Sudan an. Wir wurden im Oktober 2025 gegründet, um auf diese akute Krise zu reagieren und konkrete Hilfe zu leisten. Unser Fokus liegt insbesondere auf der Unterstützung von Krankenhäusern und Gesundheitszentren sowie auf lebenswichtige Projekte wie Dialyseversorgung und der Bekämpfung von Epidemien. Was bedeutet das für uns hier? Es bedeutet, dass wir hinschauen müssen, dass wir informieren, spenden, unterstützen und die Stimmen der Betroffenen hörbar machen. Solidarität ist nicht nur ein Gefühl, sie zeigt sich im Handeln. Die Menschen im Sudan brauchen nicht nur Mitgefühl, sondern konkrete Unterstützung und internationale Aufmerksamkeit. Denn hinter jeder Zahl steht ein Mensch, eine Familie, ein Leben, das aus den Fugen geraten ist. Vielen Dank.
1: Die Situation im Sudan ist nicht nur eine humanitäre Krise, sondern eine Frage von Würde, Zugang zu Gesundheit und internationaler Verantwortung. Hinter den Zahlen stehen Menschen, Familien und Gemeinschaften, die seit Jahren unter Gewalt und Unsicherheit leben und dennoch jeden Tag Wege finden, weiterzumachen. Der Verein Medizin und Nothilfe im Sudan unterstützt bestehende medizinische Strukturen und Menschen vor Ort dabei, ihre wichtige Arbeit fortzuführen. Das war ein Beitrag von Tessara Schmergen. Das war es auch schon wieder mit unserer Mai-Ausgabe. Danke, dass ihr eingeschaltet habt. Danke, dass ihr zuhört. Weiter geht's am 3. Juni. Wir würden uns sehr freuen, wenn ihr auch da wieder dabei seid. Und an dieser Stelle danke fürs Zuhören nochmal und stay fresh. Und zum Abschluss hören wir noch einmal ein bisschen Musik, nämlich das Lied Es Alini Yetinuto von Tilaike Brevista Talak Band.

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Worte finden von Miriam Gessmann, gelesen von Karima. Ich kann nicht genau sagen, wieso, aber während ich masturbiere, kann ich manchmal besonders gut nachdenken. Ähnlich wie unter einer warmen Dusche. Ich habe dann gar keine bestimmten lustvollen Gedanken, sondern ich denke über alles Mögliche nach. Je nachdem, was mich gerade so beschäftigt. Heute habe ich mich daran erinnert, wie ich früher masturbiert habe. Wann ich damit angefangen habe, weiß ich nicht mehr genau. Ich war noch jung und hatte noch nicht angefangen zu menstruieren. Deshalb war mir das Ganze, wofür ich nicht mal ein Wort hatte, ein bisschen unheimlich. Obwohl es sich wahnsinnig gut anfühlte. Ich hatte auch das Gefühl, darüber wird nicht gesprochen. Einmal habe ich mit meiner Mama darüber gesprochen und in dem Moment war es auch nicht komisch. Sie hat mich darin bestärkt, dass Masturbieren schön ist und sich gut anfühlt. Aber mit der Zeit wurde mir der Gedanke an unser Gespräch immer unangenehmer und ich wollte es am liebsten rückgängig machen. Niemand sollte das von mir wissen. Heute frage ich mich, wie ich so früh ein Schamgefühl für Masturbation entwickelt habe. Obwohl Sexualität in meiner Familie nie ein Tabuthema war. Immerhin, obwohl es mir nach außen hin unangenehm war, fühlte ich mich gut mit meiner Lust. Auch wenn ich immer Sorge hatte, jemand könnte das Bett knarzen hören oder irgendwie etwas mitbekommen. Ich erinnere mich noch daran, wie ich versuchte, mir Sex vorzustellen. Damals bedeutete Sex für mich Penetration. Alles andere zählte nicht. Für mich stand eins fest. Wenn Sex nicht besser ist als das, dann wollte ich ihn auch gar nicht. Ich war zufrieden mit meiner Lust. Bis ich irgendwann nicht mehr mitreden konnte. Es kam die Zeit von »Wer hat noch nie?« und all diesen Spielen. Damit einher geht ein Verklemmtheitsstempel, wenn du die besagte Erfahrung nicht doch schon gemacht hast. Das steigert den sozialen Druck und spiegelt die Erwartung, offen mit dem Thema umzugehen, wieder. Ohne Rücksicht auf Unsicherheit. Mich verunsicherten dabei immer am meisten die Fragen zu Pornos. Kein Sex, das wurde mir gnädig nachgesehen. Aber keine Pornos, das glaubte niemand. Also sprach ich es nie an. Und doch habe ich mit 20 zum ersten Mal einen Porno angeguckt. Glücklicherweise habe ich mir damit viele falsche Bilder zur Lust erspart und bin direkt zu feministischen Pornos gekommen. Trotzdem spielen sie bis jetzt für mich keine große Rolle. Ich weiß immer noch nicht, worin überall Lust stecken kann. Lust ist für mich vielfältig und begegnet mir immer wieder. Beim Tanzen, beim Kuscheln, beim Sex, beim Masturbieren. Das kann ich mittlerweile zumindest so akzeptieren. Ich habe auch noch genug Zeit, mich auszuprobieren. Und für manche Seiten von Lust kann ich immerhin heute Worte finden. Masturbieren. Masturbieren. Masturbieren. Masturbieren. Masturbieren.

0: Im Reinen von Marion. Lust. Ein Wort, das sofort Schwingungen erzeugt. Es ist so vielbedeutend und dennoch werden in erster Linie die erotischen Schwingungen damit assoziiert. Es ist für mich nicht so einfach, darüber zu sprechen, denn in meiner Generation war es nicht üblich, offen und vor allem öffentlich darüber zu sprechen. Ich bin eine erfahrene Frau von nunmehr 70 Jahren. Zweifache Mutter und stolze Großmutter von 6 Enkelkindern. Allein 50 Jahre davon lebe ich in einer glücklichen und erfüllten Partnerschaft, eine Heterobeziehung, also aus heutiger Sicht in einer traditionellen bürgerlichen Ehe. Und gerade deshalb melde ich mich hier zu Wort, weil ich glaube, dass ich dennoch aufgrund meiner Lebens- und Liebeserfahrung etwas zu dem Thema zu sagen habe. Unsere Beziehung nahm einen klassischen Verlauf, begann also mit Sturm und Drang und endete dennoch nicht im Chaos, weil wir in allen Phasen unserer Partnerschaft niemals die Achtung voreinander und das Interesse aneinander verloren haben und deshalb konnte uns die Lust nicht abhanden kommen. Auch haben wir stets ein tiefes Vertrauen zueinander gehabt, ja, dieses auch wissentlich gepflegt und waren stets immer offen zueinander. Auf diese Weise konnten uns auch Ereignisse in schwierigen Zeiten nichts anhaben. Ich glaube, dass das unser Rezept ist, um dieses tiefe Gefühl der Zusammengehörigkeit zu erlangen. Gelegentlich habe ich den Eindruck, dass Partnerschaften heute diese Innigkeit selten erreichen, weil die Paare sich einander keine Chancen geben, bei Unstimmigkeiten durchzuhalten und auch voneinander zu lernen. Erst durch das Ringen miteinander und die Auseinandersetzungen, so meine ich, wächst eine tiefe Beziehung. In jungen Jahren waren mein Mann und ich ein recht lustvolles, die körperliche Liebe genießendes Paar. Wir hatten große Freude aneinander und miteinander. Doch nun sind wir älter geworden und müssen zur Kenntnis nehmen, dass unsere Körper sich verändern. Der Hormonhaushalt stellt sich um. Die körperliche Lust ist leider nicht mehr so dominant. Ach, wie schade und bedauerlich. Es bleibt keine Wahl, wir müssen uns damit abfinden. Es ist unabänderlich. Aber wurde eine erfüllte sexuelle Gemeinsamkeit gelebt, kann mit der Zeit dieser Verlust akzeptiert werden. Und die Freude ist groß, wenn die Lust gelegentlich wieder mal aufflammt. Und dennoch wird die Liebe mit den Jahren inniger. Die Lust erfährt eine Veränderung hin zu einem tiefen Glücksempfinden und es stellt sich eine große Dankbarkeit ein. Ich konzentriere mich mehr auf andere Höhepunkte des Lebens, wie beispielsweise die Familie, die Freunde und Freundinnen, die Kunst, also die Musik, den Tanz, das Theater und so weiter. Ich erlebe die Natur intensiver. Die sinnliche Wahrnehmung schärft sich, und ich erfahre dadurch eine tiefe Befriedigung. So stellt sich auch auf diese Weise eine veränderte Lust ein, und das ist ein tröstendes Gefühl. Ich bin mit mir lustvoll im Reinen.
1: Die Sprache meiner Lust. Gelesen von Karima. Wir sind umschlungen, wir sind vertraut. Es ist neu und aufregend, dass wir uns körperlich so nah sind, dass wir nackt beieinander liegen, uns berühren, uns entdecken. Ich genieße es. Und du fragst mich, erzähl mir über dich, und ich erzähle über mich. Wo wirst du gerne berührt, wo nicht? Was magst du und was magst du nicht? Ich bin überrascht über die Frage, unsicher in meiner Antwort. Noch nie hat mich ein Mensch, mit dem ich Sex hatte, direkt nach meinen Bedürfnissen, nach meiner Lust gefragt. Manchmal ist beim Sex meine Lust geschwunden. Wenn Finger unbeholfen in mich eindrangen, wenn ich abgeleckt wurde an Stellen, an denen ich es nicht mochte. Wenn mir alles zu schnell ging. Wenn ein Penis in mir wehtat und meistens habe ich nichts gesagt. Habe es so hingenommen, irgendwie dem Sex zugehörig gezählt. Doch wer definiert meine Lust? Zu oft habe ich Cis-Männer über mich entscheiden lassen, was ich wohl als lustvoll erlebe, habe über mich ergehen lassen, ohne Worte dafür zu finden, was mich stört und was ich eigentlich mag. Eine Sprache dafür zu finden, Lust mit anderen Menschen zu teilen, ist nicht einfach, wenn es um so etwas Intimes, emotional geladenes und Sensibles geht. Eine Sprache, die erst gelernt werden muss, in einer Gesellschaft, die Sex in einen so hohen Stellenwert einräumt und gleichzeitig falsche, sexistische und heteronormative Vorstellungen prägt. Ich habe mich mit Worten schwer getan, mit schönen, aber auch mit kritischen. Aus Angst davor, mir selbst einzugestehen, dass ich meine Lust einsperre, ihr nicht den Raum gebe, den sie sich nehmen sollte. Ich möchte gerne all die Hemmungen und Blockaden von mir fallen lassen, mich frei fühlen in meinem Körper, in meiner Sprache, in meiner Lust. Ich möchte mich immer weiter auf dem Weg meiner ganz eigenen Lust bewegen. Ich möchte meine Lust sprechen lassen.

0: Ich will Lust. Anonym. Ich schaue in deine Augen, während du an mir herunterschaust. Dein Blick auf meinen Brüsten. So gerne würde ich mich verkriechen. Ich merke, dass ich dir gefalle. Oder besser gesagt, dass mein Körper dir gefällt. Ich spüre deinen Blick, deine Hände. Sag mal, siehst du mich? Ich sehe dich, über mir, neben mir, und du siehst meinen Körper. Und ich dachte, das sei ebenso. Das also ist dieses Feuerwerk, das muss Erotik sein, das muss Sex sein, Lust, Liebe. Dieses heiße Verlangen, wenn zwei Menschen die Finger nicht voneinander lassen können, verrückt nacheinander sind. Das muss es sein. Aber für mich fühlt es sich komisch an. Aber das muss es sein. Aber eigentlich eher unangenehm. Aber das muss es sein. Und eigentlich tut es mir gerade weh. Aber das muss es doch sein. Lange Zeit habe ich nicht darüber nachgedacht, warum ich keine Lust dabei empfinde, was Menschen für das Schönste auf der Welt halten. Dachte, es läuft so. Du hast Lust, du willst Sex. Dann haben wir Sex. Die Frage, die ich mir in all den Jahren nie gestellt habe, möchte ich Sex? Und möchte ich wirklich Sex mit dir? Vielleicht bestand meine Lust einfach darin, dass eine andere Person Lust für mich empfindet. Noch heute habe ich manchmal diesen Gedanken. Wenn ich merke, dass mein Gegenüber mir etwas zu tief in die Augen schaut, versucht, mit mir zu flirten oder mich, ohne mich zu fragen, anfasst oder küsst. Manchmal, aber immer seltener, habe ich Spaß daran. Dann ist es wie ein Spiel. Du willst mich, und das lasse ich dich spüren. Meine Lust lag im Auge des Betrachters. Und war der Betrachter dann mal weg, war auch meine Lust nicht mehr da. Masturbieren? Nein, das gefällt mir allein nicht. Meine Lust existierte lange Zeit nur mit einer anderen Person. Zu lange existierte sie nur für eine andere Person. Orgasmus? Deiner? Bitte ja. Bitte möglichst schnell, dann ist es vorbei. Meiner? 100%ig gespielt, glaub mir. Zu viele Male Sex, den ich nicht wollte, auf den ich keine Lust hatte. Zu oft hatte ich dabei den Gedanken, er will mich, dann haben wir also Sex. Selbst wenn du gefragt hättest, hätte ich wohl ja gesagt. Ich dachte, so funktioniert das. Meine Lust hatte deiner Lust gegenüber keine Berechtigung. Dass ich Lust und Sex auch allein, nur für mich und für keine andere Person erleben kann, erfuhr ich vor nicht allzu langer Zeit. Erst durch das Masturbieren konnte ich meinen Körper, den ich viele Jahre zuvor so abstoßend fand und nicht berühren wollte, erfahren. Jetzt weiß ich, was mir gefällt und was nicht, an welchen Stellen ich Hände mag und Küsse Gänsehaut erzeugen, wie meine Lust sich anfühlt. Bereichernd. Mittlerweile kann ich meine Lust als eine Ich-will-das-Lust empfinden. Dann ist sie manchmal eine Ich-will-mich-Lust, manchmal eine Ich-will-dich-Lust und am besten gefällt mir meine Ich-will-uns-beide-Lust. Also, wir schauen uns an und wir schauen uns zu. Ich sehe dich und du siehst mich. Dein Körper und mein Körper. Und, oh ja, ich habe Lust drauf.
1: Authentic Protest of Skin by Bella Bellissima. Read by Karima. My melanin might not fit into your ideas of beauty, yet my skin glows. How about that? Their skin, their body may not be what you expect, though beauty is boring when you expect, right? Even though our being, skin, body, sexuality, identity, appears contrasting. Our love for ourselves and each other is the most authentic protest. The contrast of beings, cherishing our differences, celebrating our skins, challenging conventional ideas of beauty.

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1: Spaziergang durch die Nacht. Oder was meine Asexualität damit zu tun hat, dass Fahrradfahren nicht zu meinen Hobbys zählt. Von Clive, gelesen von Pia. Mein Handy macht eine kurze, fröhliche Melodie, als die Nacht ankommt. Wenn du magst, lass uns doch Montag oder Dienstag um 18 Uhr verabreden, lese ich. Nachdenklich starre ich aus dem Fenster, wo es bereits zu dämmern beginnt. Ich erinnere mich an Spaziergänge im Dunkeln. Ich liebe es, durch die menschenleere Welt zu laufen, wenn alles langsamer und stiller ist. Das ist eine willkommene Pause vom trubeligen Tag. Ich sage zu. Warm eingepackt mache ich mich am Montag auf den Weg zu ihm. Als ich auf die erleuchtende Haustüre zugehe, steht er bereits an der Tür. Fahrradhelm auf, Hosenbeine befestigt, dicke Handschuhe an. Ich begrüße ihn und frage, ob er gerade aus der Arbeit kommt. Er sagt, er sei schon seit einer Dreiviertelstunde zu Hause. Ich wundere mich. Warum trägt er wohl einen Helm zum Spazierengehen? Mir fällt kein guter Grund ein. Die Möglichkeit, dass er sich bei unserer Verabredung eine Fahrradtour vorgestellt hat, verweigern meine Gedanken schlicht. Bis er es ausspricht. Zumindest, hast du Lust auf eine Fahrradtour? Ich bin verdutzt und gehe in Gedanken unser Gespräch beim letzten Treffen durch. Er hatte nachgefragt, ob ich auch mal Lust auf eine Fahrradtour hätte. Woraufhin ich zugeben musste, dass ich nicht gerne Fahrrad fahre. Mit dieser Abneigung stoße ich in meinem Bekanntenkreis oft auf Unverständnis. Viele meiner FreundInnen würden Fahrradfahren schon nach einer Woche schmerzlich vermissen. Deshalb hatte ich noch versöhnlich hinterhergeschoben, es kommt darauf an, wie ich mich dann fühle. Tatsächlich ist Radfahren manchmal okay und selten sogar schön für mich. Wenn wir im Sommer mal eine Fahrradtour machen, könnte das schön sein. Er hat genickt und gemeint, dass wir spontan schauen können. Wie er jetzt so auf eine Fahrradtour vorbereitet vor mir steht, stottere ich vor mich hin, dass ich von Spazierengehen ausgegangen bin und mein Fahrrad gar nicht dabei habe. Das Missverständnis verunsichert mich und ich weiß nicht mehr, was ich will. Ich sage nein, dass ich lieber spazieren gehe und bekomme den Eindruck, ihn zu enttäuschen. Er scheint zu wissen, was er will. Schnell sage ich doch ja. Ich bin so durcheinander, dass es mir sinnvoll erscheint, Fahrrad zu fahren. Immerhin gibt es hier einen Menschen,

Sicha will. Und das ist ein Mensch, mehr als bei allen anderen Optionen. Und vielleicht mag ich Fahrradfahren heute ja. Das ist zwar unwahrscheinlich, so mitten im Winter, bei kaltem Wind. Aber wir entscheiden uns fürs Tandem. Und darauf bin ich neugierig. Vom hinteren Sitz aus bin ich fürs Treten verantwortlich und kann lenken. Leider reagiert mein Körper, wie so oft, mit Schmerzen aufs Fahrradfahren. Diesmal sind es meine Hände, die den kalten Wind nicht abkönnen. Vorne kann ich einfach mitfahren, ohne zu treten. Und die Hände sind besser vor dem Wind geschützt. Dafür bläst mir der Fahrtwind in die Hosenbeine und mir wird kalt. Wir tauschen dreimal die Plätze. Die meiste Zeit über fahre ich vorne mit. Er entscheidet, auch während ich hinten sitze, wo es lang geht. Schließlich kennt er sich besser aus. Als ich später am Abend die Situation in mein Tagebuch schreibe, fallen mir die Parallelen zu meiner Sexualität auf. Ich bin asexuell und stoße auch damit bei vielen Menschen auf Unverständnis. Meine nicht vorhandene Begeisterung für Sexen hat mir schon einige Missverständnisse eingebracht. Ich weiß nicht, wie oft ich mich mit Menschen getroffen habe, ohne zu ahnen, dass die andere Person mit einem Date rechnet. Ich wunderte mich höchstens über die nervöse Stimmung und war im Nachhinein schon oft von meinen Bedrängungskünsten beeindruckt. Den Grund für die Nervosität verstehe ich oft erst in dem Moment, wo die andere Person beginnt, Körperkontakt oder ein Liebesgeständnis einzuleiten. Meine überraschte Reaktion löst häufig Überraschung und Verunsicherung beim anderen Menschen aus. So ähnlich wie meine Verwunderung darüber, dass der Mensch vorhat, mit Helm spazieren zu gehen und seine Enttäuschung darüber, dass ich nicht auf Fahrradfahren eingestellt bin. Als ich ihm während der Fahrradtour erzähle, dass es mir so vorkommt, als würde mein Körper mit immer neuen Schmerzquellen kommen, um mich von Fahrradfahren abzuhalten, antwortet er, also ich glaube ehrlich gesagt, dass du einfach untrainiert bist. Das weckt schmerzliche Erinnerungen an Reaktionen auf meine Asexualität. Also, ich glaube ehrlich gesagt, dass du dich einfach daran gewöhnen musst, heißt es da oft. Ich frage mich, wie oft ich etwas ausprobieren muss, bis der Gewöhnungsprozess offiziell als abgeschlossen und meine Asexualität als bewiesen gilt. Wenn ich mich an den Parallelen zum Fahrradfahren orientiere, erscheint mir das nicht besonders vielversprechend. Ich fahre seit 20 Jahren Fahrrad und das ist scheinbar nicht genug ausprobieren, um mein Desinteresse an hobbymäßigen Fahrradfahren zu belegen. Es freut mich, wenn Menschen im Fahrradfahren und Sexen etwas gefunden haben, das ihnen Lebenslust und Freude bringt. Ich freue mich auch, an dieser Freude teilzuhaben und mir davon erzählen zu lassen. Das ist wunderschön. Mit diesen Menschen Fahrrad zu fahren oder zu sexen, ist dagegen ein von unzähligen Faktoren abhängiges Überraschungspaket aus Anstrengung, körperlichem Unwohlsein, Gemeinschaftserlebnis, Rückzug, Überforderung und Entdecken. Das kann wunderschön sein und führt mit großer Sicherheit dazu, dass ich hinterher für Stunden oder Tage davon erschöpft bin. Die Tatsache, dass das bei anderen Menschen nicht so zu sein scheint, verleitet mich immer wieder dazu, die andere Person bestimmen zu lassen, wo es lang geht, denn schließlich kennt sich der Mensch besser aus. So wie ich mich auch beim Fahrradfahren gerne nicht auch noch um den Weg kümmern muss, wenn schon mein Körper und die ständigen Grübeleien so viel Aufmerksamkeit ziehen. Zweifel, warum ich gerade eigentlich Fahrrad fahre, wenn ich es gar nicht mag. Grübeleien auf der Suche nach der kleinen Veränderung, durch die ich Fahrradfahren doch noch mögen werde. Vielleicht anders sitzen, vielleicht den Rücken aufrichten, vielleicht den Kopf beim Küssen mehr nach vorne beugen, vielleicht beim Küssen mit viel Körperkontakt auf der Seite liegen. Ich will ihm nicht sagen, dass mir kalt und unbequem ist, weil ich Kommentare vermeiden will, die mich darin bestärken, die Ursache dafür bei mir zu suchen. Ich habe dich doch noch gefragt, ob du Handschuhe von mir willst. Das wäre ein berechtigter Einwand und doch glaube ich, dass die Ursache darin liegt, dass ich Fahrrad fahre, obwohl ich weiß, dass ich es nicht mag. Genauso beim Sexen. Ich habe doch gesagt, wir müssen uns nicht küssen. Oft habe ich den Eindruck, dass Menschen glauben, wir würden auf die Weise sexen, wie ich es mag, obwohl ich eigentlich auf der Suche nach der Weise bin, die mich sexen mögen lässt. Die letzte Viertelstunde sitze ich vorne auf dem Sitz und versuche mich, mit der Freude über den schönen Wald, durch den wir fahren, von der Kälte abzulenken, die mir immer tiefer in die Glieder fährt. Das mache ich beim Sexen auch. Allerdings schäme ich mich beim Sexen dafür, das zuzugeben. Ich schäme mich, weil es nicht zu meinem feministischen Selbstbild passt,
es das nicht schaffe, eine andere Beschäftigung durchzusetzen. Und weil ich glaube, es beim Sex wichtiger ist, darauf zu achten, was ich tue, weil noch ein anderer Mensch beteiligt ist. Jetzt gebe ich es trotzdem zu. Manchmal freue ich mich von ganzem Herzen über die wunderschönen Blumen im Garten, während ich romantisch-sexuell mit einem Menschen kuschle. Oder ich vertiefe mich in die Schatten an der Wand, während ich knutsche. Fahrradfahren finde ich eigentlich immer anstrengend, bekomme davon Schmerzen und fühle mich deshalb schnell körperlich unwohl. Oft ist es praktisch, um schnell wohin zu kommen. Manchmal kann ich Fahrradfahren gehen.

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Im Konflikt zwischen der Ukraine und Russland droht Moskau jetzt mit einem Militäreinsatz. Präsident Putin bekam vom Parlament die Ermächtigung, zusätzliche Truppen in das Nachbarland zu entsenden.

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